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2: Jetzt geht's weiter mit Frauenarzt und Manni Mark, Disco, Poco.

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0: Knochen mit.
1: Ja, mein CC-Brot sagt, er ist auch süß und sauer. Es kommt hier Felix Stark. Du bist so süß, wenn du sauer bist.

0: der Welt. Ein dickes Dankeschön dafür an euch.
1: Jetzt kommt hier mein vorletztes Lied vor meinem Outro. Midsummer mit bis ans Ende der Welt.

jetzt kommt hier mein letztes Lied. Pink Panda, wer hat an der Uhr gedreht? Ja, der nächste Moody. Ja, mich könnt ihr wieder hören. 18 Uhr bis 20 Uhr mit dem Schlagerchart.

0: transparenter werden. Darauf haben sich die Mitgliedstaaten und das EU-Parlament nach langen Verhandlungen geeinigt. Mehr von Anna Löwer.
1: Kern der Einigung ist, wer in der EU fliegt, soll auch künftig ab 3 Stunden Verspätung Anspruch auf Entschädigung haben. Vorausgesetzt, die Airline ist dafür verantwortlich. Außerdem sollen Ticketpreise künftig klarer dargestellt werden. Dazu gehört, dass schon bei der Buchung der Endpreis inklusive Handgepäck sichtbar ist. Neu ist auch, Familien sollen künftig kostenlos Sitzplätze für Kinder direkt nebeneinander reservieren können.
0: Auf dem G7-Gipfel im französischen Evian geht es auch heute wieder um den Iran-Deal. Hält die Waffenruhe und kann die wichtige Straße von Hormuz wieder für die Handelsschifffahrt geöffnet werden? Dabei wollen Deutschland, Frankreich, Großbritannien und Italien helfen, prinzipiell auch mit Hilfe der Bundeswehr. Für Bundesaußenminister Wadephul sind aktuell aber noch zu viele Fragen offen. Er sagte im ZDF:
2: Ist wirklich klar, es gibt keine Kampfhandlungen. Ist wirklich klar, dass von beiden Seiten gewollt ist, dass andere die Minen räumen.

0: Wenn wir das wissen, können wir darüber reden. Zum jetzigen Zeitpunkt fehlen mir noch die Voraussetzungen dafür, dass ich sagen kann, ein Mandat steht unmittelbar bevor.
1: Der Kampf gegen Rechtsextremismus spielt politisch eine zu kleine Rolle. Das kritisieren die Grünen vor der Innenministerkonferenz, berichtet die Rheinische Post. In einem Appell von 17 Innenpolitikern aus Bund und Ländern werden mehr Schutz für Betroffene und ein härteres Vorgehen gegen rechtsextreme Strukturen gefordert. Einmal mehr beschäftigen die Namen von Veggie-Produkten die EU. Das Europaparlament stimmt heute über eine Reihe an Verboten ab. Hühnchen, Rindfleisch, Steak oder Bacon dürfen dann zum Beispiel nicht mehr auf Ersatzprodukten stehen. Veggie-Burger, Schnitzel, Wurst oder Nuggets bleiben aber erlaubt. Unentschieden-Festival bei der Fußball-WM. Spanien hat überraschend nur 0:0 gegen Kap Verde gespielt. Ägypten holte ein 1:1 gegen Belgien. Saudi-Arabien und Uruguay spielten ebenfalls 1:1. Und das Spiel Iran gegen Neuseeland ging 2:2 aus.
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3: Mit KI-Support. Wolkig ist es heute Morgen in vielen Ecken. Erstmal überwiegend trocken, im Lauf des Tages wird es dann deutlich wärmer. Aber später kommt von Westen her immer mal wieder Regen runter und ab Mittag sind auch Gewitter drin, teils kräftiger. Die Höchstwerte liegen bei 16 bis 29 Grad. Morgen gibt's weiter Sonne und Wolken, ab und zu Schauer oder ein Gewitter, maximal bis 33 Grad.

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0: Den Nolan Sisters waren das? Ja, ich weiß, im Original von den New Seekers und hier mal in der Variante mit den hübschen Sisters, hätte ich beinahe gesagt. Ja, war der Opener meiner Sendung
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0: Dienstag ist heute, Dienstag der 16. Übrigens, gestern, ja, ich habe ich habe eben noch die letzte und davor die Stunde gehört. Bin ein bisschen früher wach geworden heute Morgen. Und was habe ich da gesagt? Heute ist der 16. Das war ein Fehler, das war der 15. gestern. In der zweiten Stunde habe ich mich tatsächlich im Datum geirrt. Heute ist erst der 16. Der 16. Juni 2026. Das möchte ich doch mal berichtigen, da nicht, dass in der Nacht da welche zuhören haben. Hat der Ding an der Waffe. Ja, damit habt ihr schon recht, ne? Aber mit dem Datum hatte ich mich geirrt. Gut, wie auch immer. Jetzt geht's los. Zur vollen Stunde hört ihr die Nachrichten, Sport und Wetterbericht in kompakter Variante. In der 20. Sendeminute, da hört man einen kleinen Beitrag. Um halb dann die Wetteraussichten und 10 nach halb gucken mal, wer heute Geburtstag hat. Musikalischerseits wie immer der stete Wechsel von Deutsch und Nicht-Deutsch. Das nenne ich Fairness, ne? Fairness-Filter bei mir auch genannt. Und meine Sendung, der Morgen mit Gernot, die gibt es montags bis freitags von 6 bis 9 Uhr live. Und unlive von 3 Uhr in der Nacht bis 6 Uhr ran. Immer die Wiederholung vom Vortag. Nach den Nolan Sisters mit dem englischen Song. Hören wir was Deutsches. Es war eine wunderschöne Zeit. Gesungen von den Flippers. Gibt es verschiedene Varianten. Ich guck mal, welche das hier ist. Ramtemtem, Attribute. Das ist hier, glaube ich, die neue Fassung. Ich sehe das. Woran erkenne ich denn das? Habe ich mir nicht hingeschrieben. Doch, neu. Hier ist doch richtig. Ja, na, neu. Ja, nee, ja. Ist die neue Variante. Die Originale stammt nämlich aus dem Jahr 2009. Da ist das Original her. Und dann haben sie doch mal eine Neuaufnahme gemacht. Und jetzt vor kurzem noch wieder, noch mal eine neue vom Olaf alleine gesungen. Ja, was nicht alles Neue gibt. Aber der Titel ist ja auch schön. Und ich finde es schön, dass ihr da seid und eingeschaltet habt. Moin, moin, ihr Lieben.

Ja, da war die Welt noch in Ordnung, wie die Jungs noch gesungen haben. Und das war auf ihrer letzten zusammenhängenden CD drauf, ne, die sie gemacht hatten, wo der Manfred, der Bernd und der Olaf noch zusammen gesungen hatten. Die Flippers, es war eine wunderschöne Zeit. Das war es auch tatsächlich. Ja, ja, lang ist her. Wir haben 6 Uhr und 12 Minuten, 3 Minuten vor 6:45. Jetzt gibt's Sir Cliff Richard, Don't Talk to Him. Kennen wir auch in Deutsch, sag No zu ihm. Ja? Cliff Richard hat viel zum Beispiel auch mit den Shadows zusammen gemacht. In diesem Fall ist es genau so, wie ich eben gesagt habe. Dein

0: Sag No zu ihm in Deutsch und hier Ton Dog to him mit der original englischen Variante vom Sir Tony, Tony Christie. Ja, der ist auch Tör, das stimmt schon, aber hier war es Sir Cliff Richard, na klar. 6 Uhr und 16 Minuten, eine Minute nach Viertel 7. Jetzt können wir eine schöne Nummer von Denise Sumaya, ja, im Disco-Mix-Stil, ja. Also es darf auch so ein bisschen gewippt werden mit dem linken und rechten Fuß, nee, großen C, nee, Augenlid, na gut. Eins nur, na gut.
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0: Ja, Tanzen am frühen Morgen vertreibt Kummer und Sorgen. Denise und Somba her, hier in meiner Sendung Der Morgen mit Gernot um 6 Uhr und 21 Minuten, 9 Minuten vor halb 7. Jetzt gibt's Duran Duran, aber nicht Wild Boys, ja, kennen wir. Die haben aber auch noch ein paar andere Titel auf der Pfanne. A View to a Kill hören wir uns an, da ist er. Ein 10-jähriger Kater hat am Freitagmorgen im schweizerischen Studen Feuerwehr, Polizei und Sanitäter auf Trab gebracht. Freckli bediente in Abwesenheit der Hausherrin mit der Pfote jene Telefontaste, mit der sich ohne Abheben des Hörers die Notrufnummer wählen lässt. Daraufhin ging um 6.30 Uhr bei der Stadtpolizei Biel ein Feuerwehrnotruf ein. Nach einer Mitteilung der Berner Kantonpolizei hörte der diensthabende Beamte ein kurzes Stöhnen, bevor die Verbindung abbrach. Polizei und Sanitäter wurden nach Studen entsandt. Die fragliche Wohnung mit Hilfe eines Schlüsseldienstes geöffnet und die Wohnungsinhaberin am Arbeitsplatz aufgestöbert. Außerdem Kater und dessen schlafender Schwester Strubeli fanden die herbeigeeilten Helfer jedoch nichts Außergewöhnliches.
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0: Genau, erst hätten wir den Beitrag und dann Duran Duran, A View to a Kill. Und das Ganze hier um 6 Uhr und 26 Minuten. 4 Minuten trennen uns vor der 6:30 Marke. Jetzt gibt's ein schönes Medley vom Berliner Urgestein und Ulknudel Frank Zander. Genau, die Hamster on 45. So heißt das Medley. Ja, ja, ja. Kommt natürlich, wie wir ihn kennen, nur Schnickschnack bei raus, aber liebevoller Schnickschnack, so soll's sein.
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2: Hallo meine kleinen knuddeligen Freunde.
3: Hallo.
2: Hier ist euer super duper Disco Freddy. Und ich meine, was die anderen können, das machen wir doch mit links, nicht wahr?
3: Ja.
2: Ja, und was fehlt? Richtig. Na, Fritzchen, nicht klauen. Und jetzt die Hamster.

0: ganze Mann. Die ganze Mann. Frank Zander und das Hamster on 45 Medley. Und das genau eine Minute nach halb sieben haben wir. 6:31. Wir wenden uns jetzt den Wetterdaten zu. Und dann hören wir Ned Miller. Do what you do, do well. Schöne Nummer aus längst vergangenen Zeiten.
1: Wolkig ist es heute Morgen in vielen Ecken. Erstmal überwiegend trocken. Im Lauf des Tages wird es dann deutlich wärmer. Aber später kommt von Westen her immer mal wieder Regen runter. Und ab Mittag sind auch Gewitter drin, teils kräftiger. Die Höchstwerte liegen bei 16 bis 29 Grad. Morgen gibt's weiter Sonne und Wolken, ab und zu Schauer oder ein Gewitter, maximal bis 33 Grad.

0: Ned Miller war das. Do what you do, do well. Ja? Kenn mir doch irgendwo her. Mein Mädchen, das muss treu sein. Ne? Annalena hat das Ding, glaube ich, in Deutsch gesungen. Ja, habe ich mir irgendwie noch so eine dunkle Erinnerung bei der Hitparade beim Dieter Thomas Heck. Jetzt gibt's Musik aus der ehemaligen DDR. Jörg Hindemith. Ja? Der singt heute kommt Marie zurück. Die Ossis unter euch, die werden sich entsinnen an den Smarten. Ja, der hat auch so ein bisschen so der DDR-Shaken Stevens, hat man heimlich hinter vorgehaltener Hand gesagt.
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0: Ja, wie gesagt, ich war ja, und dann bin ich immer noch, ne, Shaken Stevens-Fan und fand den Vergleich nicht so gut. Aber heute, naja, es sind minimale Ähnlichkeiten vorhanden und tatsächlich haben sie den verkauft als DDR Shaken Stevens. Ja, Kinder mit, und heute kommt Marie zurück. Ihr Lieben, ja, eins von vorne, wir haben es jetzt 6 Uhr und 38 Minuten, 8 Minuten nach 6:30. Ein schnuckligen Song haben wir noch und dann gucken wir mal, wer heute Geburtstag hat. Diane and the Belmonts und I Wonder Why ziehen wir uns rein.
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Wir hatten heute am 16. Juni Geburtstag. Ja? Erstmal erinnern wir uns an einen verstorbenen Bundeskanzler, der tatsächlich noch richtig Bundeskanzler war. Ja, ja. Und da war die Partei noch konservativ. Richtig eine rechte konservative Partei. Die Rede ist von Helmut Kohl, der 2017 von uns gegangen ist. Ne? Auch der Raketenwissenschaftler Wernher von Braun ist am 16. Juni gestorben. Und nun zu den Geburtstagen des Tages. Und da haben wir unter anderem Stan Laurel. Ja? Ihr wisst schon, von Dick und Doof, Stan Laurel und Oliver Hardy. Der wäre heute 136 Jahre alt geworden. Geht natürlich nicht, aber trotzdem hatte bzw. hätte er heute Geburtstag gehabt. Des Weiteren, wen haben wir noch im Programm? Ich guck mal, wer noch interessant ist, bevor wir dann... Hier, Jürgen Klopp. Oh, das müssen wir doch, das ist ja klar, logisch, ne? Jürgen Norbert Klopp ist ein deutscher

Diese drei Titel werden wir auch hören, aber nacheinander. Also pro Stunde ein. Jetzt hören wir erstmal Monopoly. Klaus Lage mit und ohne Band. Herzlichen Glückwunsch allen Geburtstagskindern des Tages. Auch in meinem persönlichen Kreis kenne ich jemanden, der Geburtstag hat, habe ich schon schriftlich gratuliert, weil wenn ich ihn jetzt anrufe, haut er mir die Ohren vom Stamm. Also, alles Liebe. Moin, moin. Da ist er.

Habe ich früher ganz gerne gespielt. Monopoly, ja, ja. Nur leider war ich immer auf der Verliererseite. Hat aber trotzdem Spaß gemacht. Warum? Weil es die Gemeinschaft gestärkt hat. Ja, hat Spaß gemacht, wie die Wende kam, aber das Spiel dann auch gehabt. Wir hatten das sogar schon zu der Zeit heimlich. Ich sag's euch, ein Kumpel von mir, seine Oma hat das mitgebracht, das Spiel. Ja, die Steine extra, die Geld, alles extra in die Strümpfe geparkt, alles Stück für Stück. Und das Brettspiel hat sich ins Kreuz hinten drin gemacht. Das war ja faltbar in der Mitte, hat sich ins Kreuz gemacht, so hinterm BH geklemmt und hat es über die Grenze rüber geschmuggelt. Ja, ihr hört richtig, das war verboten in der DDR, das gab's nicht. Ja, kapitalistische Klassenfeind, Kapitalismus, auch noch Lärm, fürchterlich. Da wärst du nach Bautzen gegangen. Ja, genau, haben wir trotzdem gespielt. Etschi Betschi, doofe, doofe Stasi. Wir haben's trotzdem gemacht. Ihr konntet uns nichts verbieten. Jedenfalls nicht mir, denn ich war ja als Kind schon aufmöpsig. Etsch. Und das bin ich heute auch noch. Na, genau, so. Was haben wir jetzt Schönes? Ah, Musik aus den 80ern. Erstmal die Uhrzeit. Genau, 6:48. 6:48. 7:03. Fergal Sharkey, A Good Heart. Hören wir uns an. Da ist er. Liebe.

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0: Fergal Sharkey, A Good Heart. Musik aus den 18 um 6:53, 7:07. Wenn ich nicht so viel schwatze, kriegen wir doch zwei hier hin. Gut, dann nehmen wir erstmal Irene Shear. Ach, lass mich doch einmal in deine Augen sehen.
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Irene Shear, ach, lass mich noch einmal in deine Augen sehen. Ah, leider hat sie ja gesagt Tschüss, aber sie hat's sich ja redlich verdient. Ne? Viele Jahrzehnte Unterhaltungsmusik haben wir mit ihr zusammen feiern können. Wir haben es jetzt 6 Uhr und 57 Minuten. Habe ich wieder vergessen, die, die mal hochgehen. Ja, die sind jetzt ohne meinen Abschiedskurs in den Dienstag gegangen. Hole ich morgen nach, grüße ich zweimal, ne? Kein Problem. Wir haben es gleich 7 Uhr, die 7 Uhr Nachrichten hören wir jetzt gleich. 6 Uhr 57, 3 Minuten noch. Und dann würde ich mich freuen, wenn wir uns zur zweiten Stunde wieder, bzw. weiter hören, ne? Manche haben sich einen Wecker erst gestellt um 7. Die hören jetzt gar nicht, dass ich sie so liebevoll ankündige. Bis gleich, ihr Lieben. Schön dranbleiben. Nielsens hören wir noch mit Everybody's Talking.

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2: Im Studio Colin Mock. Flugreisende in der EU sollen künftig mehr Rechte und Transparenz bekommen. Das Europaparlament hat neuen Regeln zugestimmt, auf die sich die Mitgliedstaaten zuvor geeinigt hatten. Es bleibt bei der umstrittenen 3-Stunden-Grenze für Entschädigungen bei Verspätungen. Gleichzeitig sollen Flugtickets übersichtlicher werden, mit klar ausgewiesenen Zusatzkosten. Außerdem sollen Familien kostenlos Sitzplätze nebeneinander reservieren können. Wann die wichtige Schifffahrtsroute durch die Straße von Hormuz wieder geöffnet werden kann, ist eines der großen Themen beim G7-Gipfel im französischen Evian. Deutschland, Frankreich, Großbritannien und Italien haben ihre Bereitschaft für eine Sicherungsmission erklärt, wollen dafür aber mehr Details aus dem Deal zwischen dem Iran und den USA. Das Verbot von bestimmten Begriffen für Veggie-Produkte ist heute wieder Thema. Das Europaparlament entscheidet darüber. André Glatzel berichtet.
3: Geplant ist, dass Veggie-Burger, Wurst oder Schnitzel in der EU weiter so heißen dürfen. Auf den Ersatzprodukten darf aber zum Beispiel nicht Hühnchen, Rindfleisch, Steak oder Bacon stehen. Mit grünem Licht vom Europaparlament heute ist die Diskussion aber immer noch nicht endgültig vorbei, denn die neue Regelung gilt erstmal nur bis Ende nächsten Jahres. Für die Zeit danach laufen bereits neue Verhandlungen. Außerdem geht es im Parlament heute auch um eine Entscheidung zur Umsetzung des Zolldeals mit den USA.
2: Eine große Mehrheit hält Bundeswirtschaftsministerin Reiche für eine Fehlbesetzung. In einer Forsa-Umfrage für RTL und Stern sagen das 3 von 4 Befragten. Selbst im eigenen Lager fehlt die Zustimmung. 2/3 der Unionsanhänger trauen ihr nicht zu, die wirtschaftlichen Herausforderungen Deutschlands zu bewältigen. Die Fußball-WM hat ihre erste Sensation. Europameister Spanien hat in seinem Auftaktmatch gegen Außenseiter und Turnierneuling Kap Verde nur 0:0 gespielt. Die weiteren Ergebnisse: Belgien-Ägypten 1:1, Uruguay-Saudi-Arabien auch 1:1 und Iran-Neuseeland 2:2.
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4: 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Viele Wolken sind heute Morgen schon dabei. Im Norden noch trocken, Richtung Mitte und Süden immerhin mit ein paar freundlichen Lücken. Später kommt von Westen Regen rein und dazu kann es auch mal krachen, in der Mitte am Mittag teils kräftig gewittrig dabei. Die Höchstwerte liegen bei 16 bis 29 Grad. Morgen dann insgesamt freundlicher, aber mit ein paar Wolken und ab und zu einem Schauer maximal bis 33 Grad.

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0: Caprice, wie, fini, französisch habe ich diesmal meine Stunde begonnen. Und zwar die zweite meiner Sendung.
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0: Da ist er wieder. Ihr wisst ja, das Grauen hat einen Namen, sitzt im wunderschönen, sonnigen Märkisch-Oderland und hört auf den Namen Gernot. Montags bis Freitags von 6 bis 9 Uhr live und unlive von 3 Uhr in der Nacht bis 6 Uhr ran immer die Wiederholung vom Vortag. Gerne auch bei mir buchbar oder ich vermittle, wo man buchen kann. Die Plattformen sind bekannt, generell mache ich es aber auch persönlich. Zur vollen Stunde Nachrichten, Sport- und Wetterbericht in kompakter Variante. In der 20. Sendeminute ein kleiner Beitrag. Um halb die Wetteraussichten und 10 nach halb gucken wir, wer Geburtstag hat. Musikalischerseits ist der Fairnessfilter immer geschaltet. Ich spiele immer einen deutschsprachig gesungenen, gefolgt von einem nicht deutschsprachig gesungenen Titel. Dazwischen die aktuelle Uhrzeit, 7 Uhr und 8 Minuten. 8 Minuten nach 7 am heutigen Dienstag, den 16. Juni 2026. Jetzt spüren wir nochmal einen schönen Titel zum Einschlafen. In einer Top-Qualität, wie sie es gehört bei mir, in FLAC. Ne? Richtig tolle Qualität. Mein Stream ist auch in 320, wie ihr bestimmt mitbekommen habt. Und nicht dieses die Schlürfe von 128. Also absolute Top-Qualität. In Stereo den bekanntesten Titel von Ted Herold. Ja, den gibt es auch in Englisch. Wir hören die deutsche Originalfassung aus dem 1960, aus dem Jahr 1960, genau. Sein größter Song, Moonlight. Wer möchte, darf noch mal ein Auge zumachen.

Der unvergessene Ted Herold mit Moonlight. Ja, sein bürgerlicher Name ist lustig. Harald Walter Bernhard Schubring. Ja, so muss sowas mal heißen. Richtig. Ihr wisst, Ted Herold hat bei mir immer einen Platz in der Sendung Der Morgen mit Gernot gehabt. Und das bleibt auch so. Genau. Der deutsche Elvis Presley, so wurde auch heimlich genannt. Wir hören jetzt Chaka Khan und I'm Evil Woman. Das Ganze um 7:12 Uhr. 3 Minuten vor 7:45 Uhr.

0: Chaka Khan, I'm Evil Woman, hier in der Sendung der Morgen mit Gernot um 7.16 Uhr, eine Minute nach Viertel 8 haben wir es in der Zwischenzeit. Jetzt wird's flott deutsch aus der kleinen Bayern, ja, Bayern, nicht Bäuerin, sondern Bayernerin. Was für ein Teil? Die Dame stammt aus Bayern, ja, ist 4 cm größer wie ein Gartenzwerg, aber singen kann sie richtig gut. Und das beweist sie. Die Rede ist von Niki, mehr von dir. Richtig flotte Bocke zum Wachwerden. Hören wir gleich, in wenigen Sekunden geht's los.
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0: Flotte Mucke zum Wachwerden aus dem Bayernlandl. Niki, mehr von dir hier in der Sendung. Der Morgen mit Gernot um 7 Uhr und 21 Minuten. 9 Minuten trennen uns noch vor 7:30. Jetzt gibt's wie immer zu dieser Zeit den kleinen Beitrag und dann Musik aus Bella Italia von Alice Una Notte Speziale.
1: Alan Redpath, unter Akne leidender britischer Jugendlicher, ist wegen seiner Pickel von der Armee ausgemustert worden. Ein Sprecher des Verteidigungsministeriums in London sagte am Montag in der Sun, Rekruten müssen Tarnfarbe und Gasmaske tragen und das kann Akne verschlimmern. Redpath, der seit Kindertagen für das Soldatenhandwerk schwärmt, versteht die Welt nicht mehr. Können Soldaten mit Pickeln etwa nicht kämpfen? Die meisten Kinder haben doch Pickel. Soldat zu werden, ist das Einzige, was ich will. Redpath habe den körperlichen Eignungstest bei der Musterung glänzend bestanden. Und schon sein Vater und sein Großvater hätten der Königin unter Waffen gedient. Sein Hausarzt hält die Akne für zu geringfügig, um sie zu behandeln. Immerhin, ein Trost bleibt ihm. Wenn die Akne weggeht, darf er wiederkommen, versprach der Ministeriumssprecher.
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0: Alice. Mit Musik aus Bella Italia, Una Notte Speziale um 7 Uhr und 27 Minuten. 3 Minuten trennen uns noch vor 7:30. Jetzt hören wir Deutsch, aber auch nicht so richtig deutsche Musik. Na, warte du, Schweizerdeutsch. Schweizerdeutsch hören wir von Gela and the Gentrys. Und die singen Die Schande und das Gerede. Und das ist in Schweizerdeutsch. Die Schand und Diskret. Ja, Gerlot, lass es, du kannst das nicht. Na gut, die können es besser und das hören wir uns jetzt an.
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0: Gela and the Gentrys und die Schand und Diskret. Nicht Gerät, sondern Gerede, so heißt das. Okay, Gernot, mach dich nicht lustig. Die reden da nun halt mal so, ja, im Schweizerland. Ja, alles gut. Ich sag ja nichts Böses. Alles gut. So, jetzt ist soweit. Eine Minute sogar schon nach halb, ja. 7.31 Uhr, Halbzeit meiner kompletten Sendung. Eine Minute nach halb acht. Wir hören das Wetter und dann Chic Le Freak. Bitteschön, da ist es.
1: Viele Wolken sind heute Morgen schon dabei, im Norden noch trocken, Richtung Mitte und Süden immerhin mit ein paar freundlichen Lücken. Später kommt von Westen Regen rein und dazu kann es auch mal krachen, in der Mitte am Mittag teils kräftig gewittrig dabei. Die Höchstwerte liegen bei 16 bis 29 Grad. Morgen dann insgesamt freundlicher, aber mit ein paar Wolken und ab und zu einem Schauer maximal bis 33 Grad.

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Schick und Le Freak, ja, der sitzt hier am Mikrofon. An den beiden. Ich habe ja zwei, ne? Weißt du, eins hat jeder, ich habe zwei. Eins für den linken Kanal, das ist der hier, der linke Kanal, falls ihr den Stereo hört, das ist der linke. Und das hier ist der rechte Kanal, der rechte. Und der Gerdert quatscht in die Mitte rein und dann hört sich das richtig toll räumlich an und akustisch, als wenn ich vor euch sitze. Das ist der Trick, wenn ihr mich in Stereo hört. France Gall ist jetzt angesagt, ein bisschen Goethe und ein bisschen Bonaparte. France Gall, jetzt hast du mich richtig gut beschrieben, genau so ist der liebe Gerdert. 7 Uhr und 36 Minuten, 6 Minuten nach halb 8 haben wir's.

0: Bevor wir uns den Geburtstagskindern des Tages zuwenden, gibt's noch einen schnuckligen Song von Freeze. Ja, die Formation wird mit 3 E geschrieben, aber hier ist ja Englisch, also mit 3 I. Also die Engländer, was die aus den Buchstaben alles so rauszaubern, die, ich sag's euch, 3 E's. Ja, heißt dann Freeze. I-O-U. Und das Ganze um 7 Uhr und 39 Minuten, 9 Minuten nach 7:30.
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0: Kanzler benannt, ja, aber man muss dazu sagen, da war die CDU noch eine konservative rechte Partei. Was ist er heute? Der Ableger von der SPD, Gernot, du warst bei den Geburtstagen. Ja gut, dann lassen wir der Politik, aber trotzdem Dankeschön an Helmut Kohl und seine richtig gute, alte, konservative CDU-Politik. Heute ist ein Todestag von ihm. 2017 ist er von uns gegangen. Ja, dann Wernher, so heißt er, ne? Nicht Werner, sondern Wernher von Braun, der Raketenwissenschaftler, auch heute sein Todestag. Jetzt gucken wir in die Geburtstage des Tages. Und da ist unter anderem zu nennen Stan Laurel, ja? Okay, er wäre 136 Jahre heute geworden, geht nicht so ganz. Aber viele kennen ihn, na klar, von Dick und Doof. Stan Laurel und Oliver Hardy, die beiden waren Dick und Doof. Ja, wer kennt die eigentlich nicht? Des Weiteren, wen haben wir noch? Haben wir noch einen? Na klar, Jürgen Klopp. Ne? Jürgen Klopp wird heute 59 Jahre alt. Er hat heute auch Geburtstag. 67 geboren. Und Klaus Lage. Wir kennen ihn mit den Titeln unter anderem 1000 und eine Nacht, Monopoly, hatte ich vorher eine Stunde gespielt, oder auch Faust auf Faust, ne? Von dem Schimanski-Film. Ne? Der hat heute auch Geburtstag. Und ihm zu Ehren spielen wir den Titel auch, ne? Aus dem Krimi Schimanski, ne? Faust auf Faust. Die Klaus Lage Band, da ist er.
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0: Ach, was schön. Faust auf Faust, die Klaus-Lage-Band. Und der Klaus hat heute Geburtstag. Herzlichen Glückwunsch. Ja, er hört da sowieso nicht zu, aber man muss ja höflich und artig sein. Und alle, die heute Geburtstag haben, selbstverständlich hier aus dem Studio im schönen Märkischen Oderland. Alles Liebe und ihr wisst ja, wie immer, trinkt schön ein mit für mich im Namen der Ortsgruppe Goldbrand. Jetzt haben wir es, ja, 7 Uhr und 49 Minuten, 4 Minuten nach 7:45. Roman Holiday, ja, vielleicht nicht ganz so bekannt, aber der Titel, der geht richtig ab. Da gibt es eine kurze Variante, eine ganz, ganz kurze und eine, ja, Albumfassung, sagt man dazu, ne? Motormania, das Ding hören wir uns jetzt an. Rock'n'Roll bzw. Rockabilly pur. Schön. Gleich in wenigen Sekunden geht's los.
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0: Ja, da sind mehrere Moderatorenfallen drin in dem Titel, aber ich weiß das. Ja, ja, ja. Deswegen falle ich da auch nicht drauf rein, ne? Und quatsch da vorher schon rein. Ihr wisst, bei mir werden die Titel im Grunde genommen immer ausgespielt. Dann werde ich dann ankündigen, oh, guck mal hier, eine tolle Albumfassung und guck mal hier. Und spiel sie dann nicht aus. Ja, ja, es gibt so eine Kollegen. Leider. Kopfschütteln meinerseits. Wir haben es gleich 8 Uhr. Brunner und Brunner begleiten uns noch mit den verbotenen Träumen der Nacht bis ran an die Nachrichten. Und ich würde mich freuen, wenn ihr dran bleibt. Ja, bis gleich, ihr Lieben.
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0: die Zeit. Es ist 8 Uhr. 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
2: Im Studio Colin Mock. Flugreisen in der EU sollen für Passagiere künftig etwas einfacher und transparenter werden. Darauf haben sich die Mitgliedstaaten und das EU-Parlament nach langen Verhandlungen geeinigt. Mehr von Anna Löwer.
3: Kern der Einigung ist, wer in der EU fliegt, soll auch künftig ab 3 Stunden Verspätung Anspruch auf Entschädigung haben. Vorausgesetzt, die Airline ist dafür verantwortlich. Außerdem sollen Ticketpreise künftig klarer dargestellt werden. Dazu gehört, dass schon bei der Buchung der Endpreis inklusive Handgepäck sichtbar ist. Neu ist auch, Familien sollen künftig kostenlos Sitzplätze für Kinder direkt nebeneinander reservieren können.
2: Die Deutsche Bahn will mehr Tempo machen, wenn an Bahnhöfen etwas kaputt ist. Dafür sollen künftig mobile Handwerkerteams zum Einsatz kommen. Ein entsprechendes Sofortprogramm startet jetzt. Und das ist auch nicht das Einzige, was angepackt wird. Bahnsprecher Achim Staus sagte uns:
4: Erfreulicherweise sind die Fahrgastzahlen ja gestiegen, aber das bedeutet eben auch, es sind nicht nur mehr Menschen in den Zügen, sondern auch mehr Menschen in den Bahnhöfen mit allen Folgen, die das natürlich auch hat. Wir haben deswegen in den Bahnhöfen zusätzliche Reinigungen eingeführt und es sind auch 500 zusätzliche Kolleginnen und Kollegen für mehr Sicherheit im Einsatz, insgesamt bundesweit 5000 Sicherheitskräfte.
2: Beim G7-Gipfel im französischen Evian bleibt die Öffnung der Straße von Hormuz im Zusammenhang mit dem Iran-Deal ein zentrales Thema. Auch die Bundeswehr könnte bei der Sicherung helfen. Außenminister Wadefuhl betonte aber im ZDF, dass dafür zunächst die Lage vor Ort und die rechtlichen Voraussetzungen geklärt sein müssten. Spanien hat bei seinem WM-Auftakt ordentlich gepatzt. Der Europameister kam gegen Außenseiter Kap Verde nur zu einem 0:0. Auch die Partien Belgien-Ägypten, Uruguay-Saudi-Arabien und Iran-Neuseeland endeten unentschieden. Übrigens ist jetzt klar, mit einem Sieg am Samstag gegen die Elfenbeinküste hat Deutschland die K.O.-Runde sicher.
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5: Mit KI-Support. Viele Wolken sind heute Morgen schon dabei, im Norden noch trocken, Richtung Mitte und Süden immerhin mit ein paar freundlichen Lücken. Später kommt von Westen Regen rein und dazu kann es auch mal krachen, in der Mitte am Mittag teils kräftig gewittrig dabei. Die Höchstwerte liegen bei 16 bis 29 Grad. Morgen dann insgesamt freundlicher, aber mit ein paar Wolken und ab und zu einem Schauer maximal bis 33 Grad.
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0: Die Beach Boys. Die Beach Boys mit Babren machten den Opener der dritten Stunde bei der Sendung.
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0: Dienstag. Dienstag heißt Dienstag, weil Gernot Dienstag. Nein, ach komm, der ist so alt. Nimm doch mal neue. Ja, aber es gibt ja neue Hörer, die kennen die noch nicht. Und doof bist du auch noch, Gernot. Ja. Ich bin der Einzige, der es zugibt, ne? Alle anderen sagen, ich doch nicht. Ich hab keinen an der Waffel. Nein, ich nicht. Ich schon. Ich geb's zu. Alles gut, ihr Lieben. Montag bis Freitag gibt's meine Sendung Der Morgen mit Gernot live. Montags bis Freitags von 6 bis 9. Und unlive mitten in der Nacht von 3 Uhr bis 6 Uhr. Immer die Wiederholung vom Vortag. Ne? Zur vollen Stunde hört er bei mir in der Sendestunde immer die Nachrichten, Sport und Wetterbericht, damit man richtig informiert in den Tag kommt. Dann in der 20. Sendeminute ein kleiner Beitrag um halb den ausführlichen Wetterbericht mit in Zuhilfenahme der Daten vom Wetterfrosch Kurt aus Berlin-Tegel. Ihr wisst schon, da Wetterfrosch, Einwegglas, Leiter drin, Frosch da drin. Ja? Name Kurt, Berlin, Tegel. Ja, wisst ihr Bescheid. Gernot, du erzählst vom Pferd. Ja? Konzentrier dich mal ein bisschen. Konzentrier dich und sei nicht so albern. Ja, gut. Naja, ich versuch's. Ihr wisst außerdem, bei mir ist der Fairnessfilter immer scharf geschaltet. Bedeutet, ich spiele immer einen deutschsprachig gesungenen, gefolgt von einem nicht deutschsprachig gesungenen Titel. Das immer im Wechsel und dazwischen, na klar, die aktuelle Uhrzeit. Jetzt haben wir es zum Beispiel 8 Uhr und 7 Minuten, 7 Minuten nach 8. Was wollte ich noch sagen und lügen? Die Geburtstagskinder des Tages, die hören wir 10 nach halb, ne? Das hatte ich noch vergessen, ne? Später, jetzt erstmal nicht. Was gibt's jetzt? Na klar, nach den Beach Boys mit Barbara Ann, in Englisch gibt's was Deutsches von Sif Malmquist und sie meint, Liebeskummer lohnt sich nicht, ne? Okay, ich stelle mich jetzt nochmal vor, damit ihr wisst, was ihr jetzt, oder mit wem ihr es die nächsten gut 50 Minuten zu tun habt, mit dem Suppenkasper und dann sehen

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0: Sif Malmquist und Liebeskummer lohnt sich nicht. Selbst der Titel ist so gut, dass Gigi Anderson das Ding sogar mal eingesungen hat. Habe ich auch schon gespielt hier bei mir in der Sendung Der Morgen mit Gerlot. Ja, ich weiß, der Titel ist älter wie Braunkohle, aber ich finde ihn trotzdem schön. Ne? Das war, ich denke mal, ihr berühmtester Titel, ne? Von Sif Malmquist. 8 Uhr und 11 Minuten, 4 Minuten vor 8:45 haben wir es in der Zwischenzeit. Jetzt gibt es was Entspanntes, aber Rhythmusbetontes von Fun McCoy and the Soul City Symphony to the Hustle. Ne? Singen sie immer, oder The Hustle, so heißt der Song richtig.
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0: Fun McCoy und The Hustle. Hier der Sendung, der morgen mit Kerne um 8 Uhr und 15 Minuten. Ganz genau Viertel nach 8 oder auch Viertel 9 genannt für die professionellen Uhrzeitableser. Was für ein Teil? Ach so, ja, naja, ich, Gernot, der nächste Titel. Okay. Mary Rose ist durchaus ein Begriff. Wir hören eine deutsche Fassung vom Titel I Can Lose My Heart Tonight von CC Catch. Und hier in der deutschen Fassung mit der deutschen Schlager-Musiklegende. Hä? Gernot, was ist mit deinen Kreationen heute los? Ja. Ehre, wem Ehre gebührt. Mary Rose, keine Träne, tut mir leid für eine Handvoll Zärtlichkeit. Richtig dufter Rhythmus aus der Feder von Dieter Bohlen.
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0: dufte schwungvolle Musik mit gute Laune Effekt von Mary Rose. Keine Träne tut mir leid. Hier in der Sendung der Morgen mit Gernot um 8 Uhr und 21 Minuten, 9 Minuten vor halb 9. Jetzt gibt's Rednecks, The Spirit of a Hawk. Ja, weiter geht's mit guter Laune Musik. Übrigens, kleiner Hinweis, wenn euch die Musikauswahl gefällt, die ich hier so seit mehreren Jahren tätige in der Sendung der Morgen mit Gernot, dann hört einfach auf meinen Radiosender zu. Warum? Ganz einfach, da gibt's die Musik ohne meine Quatsche. Exakt dieselbe, denn es ist aus demselben Repertoire. Ne? Die gleiche Musik, die ich hier morgens immer spiele, läuft bei mir auf dem Radiosender die ganzen Tag. Ne? Ohne die Schwatze von dem blöden Kerl. Ist das ein Angebot?
1: Zu einer ungewöhnlichen Gedächtnishilfe hat der britische Fastfood-Fan Peter Johnson gegriffen. Er ließ sich die Telefonnummer seines bevorzugten Schnellimbiss-Restaurants auf die Stirn tätowieren. Seine Begründung? Er habe einfach die verdutzten Gesichter der Bedienung sehen wollen. Jetzt könne er nie mehr die Nummer verlegen oder vergessen. Der Besitzer des Restaurants will Johnson für dessen wandelnde Werbung allerdings keinen Preisnachlass geben. Er kriegt nicht mal eine Tüte Pommes umsonst.
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0: Rednecks, the spirit of a hawk. Um 8 Uhr und 26 Minuten, 4 Minuten trennen uns vor der 8:30 Marke, ja? Und vor dem Wetterbericht. Den hören wir gleich, wir wenden uns gleich den Wetterdaten zu. Der Kurt hat sich schon geschickt, die Daten. Dankeschön dafür. Aber vorher hören wir noch Roland Kaiser und der singt Amore Mio.
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1: Das Original ist von El Pasador, Amada Mia, Amore Mio und hier die deutsche Cover-Variante, die gelungene, muss man dazu sagen, mit Roland, dem Kaiser des deutschen Schlagers, Amore Mio. 8 Uhr und 30 Minuten, sowas von ganz genau halb neun haben wir es in der Zwischenzeit. Jetzt wenden wir uns den Wetterdaten zu. Und dann gibt's die Beatles. Here comes Sun. Zuvor gucken wir mal, was denn der liebe Kurt mir wieder so zurecht unkt. Ne? Ihr wisst ja, Frösche sind aus der Kategorie der Unken. Was für ein Teil? Ja, und der gibt mir die 16 Landeshauptstädte der 16 Bundesländer in alphabetischer Reihenfolge, die Temperaturen davon, ne, von denen. Wir gucken mal. Los geht's mit Berlin, wie immer, weil B steht für blöd, für ziemlich weit oben im Alphabet, wollte ich sagen, und somit fangen wir mit Berlin an. Berlin 13 Grad auflockernde Bewölkung, Bremen 12 Grad bewölkt, Dresden 15 Grad wechselnd bewölkt, in Düsseldorf 16 Grad etwas Regen möglich, in Erfurt 13 Grad etwas Regen möglich, Hamburg 13 Grad bewölkt, Hannover 13 Grad stark bewölkt, in Kiel 12 Grad stark bewölkt, Magdeburg 14 Grad bewölkt, Mainz, wie es singt und lacht, 15 Grad und bewölkt. München 17 Grad bewölkt. Ebenfalls bewölkt ist es in Potsdam bei 14 Grad. In Saarbrücken 16 Grad, leichter Regen. Und nun haben wir zweimal stark bewölkt. Einmal in Schwerin bei 12 Grad und einmal in Stuttgart bei 16 Grad. Und zum Schluss, wie immer, Wiesbaden 14 Grad, etwas Regen möglich. Danke, Kurt. Kannst wieder in dein Glas steigen und mach den Deckel oben zu, wenn du drin bist, weil sonst wirst du nass da drin. Ach, das wollen Frösche. Na gut, dann lassen auf, mir doch egal. Soll ich ein bisschen heißes Wasser oben reinschütten? Gernot? Du Tierquäler, du. Na gut, nicht heißes Wasser. Soll man Strohhalm die Nummer hin... Gernot?
2: Viele Wolken sind heute Morgen schon dabei. Im Norden noch trocken, Richtung Mitte und Süden immerhin mit ein paar freundlichen Lücken. Später kommt von Westen Regen rein und dazu kann es auch mal krachen, in der Mitte am Mittag teils kräftig gewittrig dabei. Die Höchstwerte liegen bei 16 bis 29 Grad. Morgen dann insgesamt freundlicher, aber mit ein paar Wolken und ab und zu einem Schauer maximal bis 33 Grad.

0: die vier Pilzköpfe aus Liverpool, wie ich immer zu sagen pflege, die Beatles, und hier kam The Sun, na, hoffentlich, hoffentlich. Heute soll es nicht so, aber wir werden eine heiße Woche erleben, ne? Soll ja Sonnabend, soll es so sehr, sehr heiß werden. Also keine Panik, hat mit dem Klima nichts zu tun. Haben wir 1976 viel heißer gehabt. Da war auch noch nichts mit Klima. Da gab es die Grünen doch ja nicht. Ach, die Zeit war schön. Las Vegas. Las Vegas ist dran, einer meiner Lieblingsinterpreten. Und er singt den Titel Pass gut auf meinem Baby um 8:36. 6 Minuten nach 8:30.
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0: Take Good Care of My Baby, kennen wir, kennen wir, kennen wir. Und hier in der deutschen Fassung mit Lars Vegas, dem ehemaligen Frontsänger der legendären Ace Cats. Ne? Pass gut auf mein Baby. 8:39 in der Zwischenzeit, 9:09. Gleich wenden wir uns den Geburtstagskindern des Tages zu. Zuvor hören wir noch Johnny Horton und Not to Alaska. Na bitte.
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Gucken wir erstmal zu den Gedenktagen, bevor wir auf die Geburtstage gucken. Heute ist Helmut Kohl verstorben. 2017 war es, am 16. Juni. Großer Bundeskanzler, Kanzler der Einheit auch genannt. Und ja, ich gebe mal meine persönliche Meinung mit dazu. Da war tatsächlich die CDU noch rechtskonservativ. Ciao.

Das Licht der Welt und feiert heute seinen 59. Geburtstag. Außerdem eine Musiklegende, 1950 geboren in Soltau, ne, am 16. Juni, Klaus Lage. Er hat Riesenerfolge gefeiert, unter anderem mit dem Titel 1001 Nacht. Ne? Da hat er Zoom gemacht, Monopoly oder auch Faust auf Faust und viele, viele weitere. Ne? Monopoly und Faust auf Faust haben wir gespielt und jetzt wenden wir uns dem Titel zu, den er durchaus als seinen bekanntesten Titel nennen darf. Klaus Lage mit Band und 1001 Nacht. Da hat es Zoom gemacht. Herzlichen Glückwunsch auch allen anderen Geburtstagskindern, die heute am 16. Juni Geburtstag haben. Ne? Ja, von mir hier ganz, ganz liebes Winke-Winke aus dem Studio Märkisch-Oderland.

Geburtstagskind des Tages, Klaus Lage, mit seiner Band Tausendmal berührt, beziehungsweise Tausend und eine Nacht, so heißt der Titel, richtig. Ja. Komm, Gernot, los, einmal noch den Klugschieter rausholen. Na gut, pass auf, ich hol ihn raus. Was hat er gesungen? Tausendmal berührt? 1000 ist die Maßeinheit. Und wie viel 1000? 1000 Mal berührt und nichts passiert. So müsste er eigentlich singen. Klugscheter-Modus wieder aus. Gernot, in Mathematik kriegst du jetzt eine 1. Umgangssprachlich, musikalisch kriegst du eine 5 plus. Was für ein Teil? Naja, ist so. Ich hab recht, ihr wisst.

0: Gernot hat immer recht, ja? Wer recht hat, gibt ihn aus. Okay, ich hab Unrecht. Alan Jackson singt jetzt den Chattahoochee um 8 Uhr und 49 Minuten, 4 Minuten nach 3:09.
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0: Yeeha, hätte ich beinahe gesagt. Alan Jackson und Chattahoochee, Country-Musik hier in der Sendung Der Morgen mit Gernot. 8.54 Uhr haben wir es, 6 Minuten trennen uns noch von 9. Ihr Lieben, das war's dann wieder für den heutigen Dienstag. Aber keine Panik, lasst die Taschentücher stecken. Ich komme ja morgen wieder, ab 6 Uhr bin ich wieder für euch da, wenn es heißt, die Quasselstrippe gibt sich die Ehre. Wer es nicht erwarten kann, der kann dann auch die Nachtsendung hören. Von 3 bis 6 Uhr gibt es die Wiederholung dieser Sendung. Wer sie buchen möchte, gerne könnt ihr euch melden 0170 18 16 616. Ich gebe da gerne Ratschläge, ne? 0170 18 16 616. Danke im Vorab für den Anruf, SMS oder WhatsApp-Nachricht. Jetzt gibt's noch Fantasy auf dem Tretboot. Ja, hat mit dem Tretboot von Fräulein Menke nichts zu tun. Da war ja Seenot, ne? Hier ist es nicht ganz so schlimm, ne? Hören wir noch bis ran an die letzte Strophe des Titels Deutschland ist. Die mache ich jetzt zu meiner Schlussmelodie seit gestern und die bleibt da auch. Ich verabschiede mich und wünsche euch einen tollen Dienstag. Wie immer die zünftige Verabschiedung. Diener nach links, Diener nach rechts. Tschüss, tschüss ihr Lieben, macht's Schmugge. Euer Gernot aus dem wunderschönen, na jetzt ganz, ganz leicht Sonne vorkommenden Märkisch-Oderland. Bis morgen früh um 6. Passt auf euch auf, ihr Lieben.
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2: Im Studio Silas Quiring. Im französischen Evian geht heute der G7-Gipfel zu Ende. Bei den letzten beiden Sitzungen soll es um die Themen Wirtschaft und KI gehen. Dirk Justus.
3: Bei der Sitzung am Vormittag sind Partnerländer und Vertreter von Wirtschaftsorganisationen mit dabei. Danach treffen sich die Staats- und Regierungschefs zum Mittagessen, um über künstliche Intelligenz zu sprechen. Mit am Start sind dann auch die Chefs von großen Tech-Konzernen. Gestern hatten die G7-Staaten wegen des Ukraine-Krieges neue Strafmaßnahmen gegen Russland angekündigt. US-Präsident Trump will etwa die Ölsanktionen gegen Moskau wieder aufnehmen. Er forderte Kreml-Chef Putin zu einem Abkommen mit Kiew auf.
2: In etlichen Städten in ganz Deutschland haben Studenten heute zu Protesten aufgerufen. Sie wollen gegen Sparmaßnahmen in der Bildung demonstrieren und sie kritisieren auch die BAföG-Diskussion in der Bundesregierung. Noch ist weiter unklar, ob Schwarz-Rot die BAföG-Sätze erhöht oder nicht. Die Bundeswehr soll deutlich mehr Drohnen bekommen. Das Verteidigungsministerium will bis Ende des Jahrzehnts rund 16 Milliarden Euro investieren. Geplant sind Drohnen zur Aufklärung, zum Angriff und zur Abwehr. Die ersten Bundeswehreinheiten haben bereits Drohnen im Einsatz. Verteidigungsminister Pistorius sagte:
4: Wir haben mittlerweile ein sehr, sehr breites Spektrum an Maßnahmen. Und das Wichtigste daran ist, diese neue Technik, die wir eingeführt haben, kommt in der Breite, in der Truppe an. Und die Truppe übt bereits intensivst genau damit.
2: Ab Juli sollen alle Teilstreitkräfte der Bundeswehr eigene Drohneneinheiten haben. Endloses Scrollen auf TikTok und Co. sorgt für mehr Stress, Ängste und Depressionen. Das zeigt jetzt auch eine Studie der Uni Bayreuth. Wer täglich mehr als 4 Stunden unkontrolliert Kurzvideos schaut, ist außerdem tendenziell unaufmerksamer und impulsiver, heißt es weiter. Bei der Fußball-WM ist der amtierende Champion Argentinien mit einem lockeren Auftaktsieg ins Turnier gestartet. Superstar Lionel Messi schnürte dabei einen Dreierpack, Endstand gegen Algerien 3:0. Zuvor spielten Frankreich Senegal 3:1 und Irak Norwegen 1:4.
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5: Mit KI-Support. Wolkig startet der Morgen und gerade im Norden kann es auch immer mal wieder nass werden. Im Südwesten bleibt es dagegen eher trocken. Im Lauf des Tages setzt sich vielerorts freundlicheres Wetter durch, aber ab und zu kommen noch Schauer runter. Richtung Bayern sind später auch einzelne Gewitter drin. Dazu geht's rauf auf 18 bis 33 Grad. Morgen mehr Sonne, nur vereinzelt noch ein Schauer, maximal bis 36 Grad.

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0: ist man gar nicht gewohnt, war von Boney M. War aber wirklich Boney M. mit dem Song King of the Road, ja, den wir durchaus aus, der Country, aus dem Country-Bereich kennen. Ihr Lieben, herzlichen Glückwunsch. Ihr habt alles richtig gemacht, denn ihr habt die Sendung
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0: Gewählt. Mittwoch ist heute. Mittwoch, der Wochenteiler. Der 17. Juni 2026. Ja, großer Arbeiter- und Bauernaufstand. Ja, Straße 17. Juni gibt es heute deswegen. Genau, ja, heute ist da wieder ein Jahrestag. Ne? Straße des 17. Juni in Berlin kennt man ja. Der große Arbeiter- und Bauernaufstand. Die Auflehnung in Richtung SED-Diktatur. Ja, ja. Sitzen heute im Bundestag, heißen heute die Linken. Ja, ja. Heute sitzen im Bundestag, früher wurden sie bekämpft. Kannst du mal sehen, so wendet sich das Blatt, ne? Gernot, du alter Politiker, du Kritisierer. Ja, was war, es muss wahr bleiben, ne? Ist so, ne? Die Linke, originale Nachfolgepartei der SED. Tja, naja, gut, die Aufmöpfchen, wie immer. Okay, ihr Lieben, bei mir, was gibt's Schönes? Na klar, zur Vollstunde Nachrichten, Sport und Wetterbericht kompakt, dann in der 20. Sendeminute einen kleinen Beitrag, dann hört ihr um halb die Wetteraussichten und 10 nach halb gucken wir mal, wer heute Geburtstag hat. Musikalischerseits, wie immer, der Städtewechsel von Deutsch in Nichtdeutsch und das im Wechsel, dazwischen die aktuelle Uhrzeit, 6 Uhr und 8 Minuten, 8 Minuten nach 6, wir hören Cliff Richard. Gut, dass es Freunde gibt, das ist die deutsche Cover-Variante vom bekannten Titel Power to All Friends. Ne? Schön, dass ihr da seid. Moin, moin, ihr Lieben.

Power Duel of Friends oder so ähnlich, ja, hieß er im Englischen. Und hier die deutsche Variante vom Master persönlich gesungen. Sir Cliff Richard, gut, dass es Freunde gibt. 6 Uhr und 12 Minuten, 3 Minuten vor 6:45. In der Zwischenzeit World Apart haben wir jetzt mit Cold It Be, I'm Falling in Love. Guck an, schöne Melodie hier am frühen Morgen.

0: World Apart und Could It Be, I'm Falling in Love um 6 Uhr und 16 Minuten. Ja? Ich habe eben gerade Shitstorm bekommen, riesengroßen, ja, von anderen Radiobetreibern, die haben gesagt, meine Sendung ist zum Einschlafen. Ja? Sie hören hier also immer zu, bis sie eingeschlafen sind. Ne? Schöne Grüße an Sandy, ja, hast du gut gemacht. Das ist genau die richtige Sendung zum Einpennen. Hervorragend. Okay, ihr Lieben, wenn andere jetzt schlafen gehen, gute Nacht, andere werden jetzt wach und freuen sich, meine zarte Stimme zu hören. Ja, gibt ja auch nichts Besseres am frühen Morgen, merke ich sowieso. Warte mal, wie sagt der eine oder andere Radiosender immer, wir spielen die beste Musik, nur wir. Andere Radiosender gibt's überhaupt nicht, wir spielen die Hits, wir sind die Besten, wir haben alles vom Feinsten, vom Schönsten, vom Besten. Ja... Selbstüberschätzung ist auch eine Einbildung. Marianne Rosenberg, Fremder Mann, den hören wir uns jetzt an, hier in der allerbesten Morgensendung der Welt. Es gibt gar keine anderen Morgensendungen, nur meine. Schöne Grüße an den Sender mit den drei Buchstaben und hinten der Eins. Fürchterlich, dieses Sampler dort.
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0: Marianne Rosenberg, Fremder Mann, schöne Aufnahme, sehr, sehr sauber hier in Stereo, hört sich richtig gut an, saubere Kanaltrennung, nicht schlecht, qualitätsmäßig echt dufte. 6:21, 9 Minuten vor 6:30 in der Zwischenzeit, jetzt gibt's den versprochenen Beitrag und dann die Saragossa-Band mit Zabadak.
1: Ein völlig übermüdeter Autofahrer hat seinen kleinen Bus mitten auf der Autobahn bei Braunschweig geparkt und ein Schläfchen eingelegt. Auf der A391 verursachte der 30-Jährige am Dienstag einen 2 Kilometer langen Stau, teilte die Polizei am Mittwoch mit. Ein Pannenhelfer schleppte den nicht abgesicherten Wagen schließlich vom Hauptfahrstreifen. Der Tank war leer gefahren. Den Schläfer hatten auch die hupenden Autos hinter ihm nicht wecken können. Die Polizisten brachten den 30-Jährigen zu einem Hotel. Auf der Fahrt schlummerte der Mann im Streifenwagen weiter. Selbst auf dem Fußweg zum Hotel schlief er im Gehen ein, sagte ein Polizeisprecher. Der Mann hatte mehrere Tage lang nicht geschlafen.
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0: Die Saragossa Band hier in der Sendung Der Morgen mit Gernot um 6 Uhr und 26 Minuten. 4 Minuten trennen uns noch vor 6:30. Jetzt gibt's Thomas Anders, ihr wisst schon, 50% Modern Talking, ja, und er hat den Titel 1984 gesungen. Also tatsächlich noch relativ zeitgleich mit dem Aufkommen des großen Modern Talking Duos, ne? Hatte auch nochmal den ein oder anderen Titel in Deutsch, hatte davor auch viele deutsche Titel gesungen, ne? Aus dem deutschen Schlager, da ist er ja eigentlich hervorgekommen. Erst später gab es denn das große Erwachen, hätte ich beinahe gesagt, mit englischer Musik, wie wir ja wissen, ne? Endstation Sehnsucht hören wir uns jetzt an mit Thomas Anders. Und dann gucken wir mal aufs Wetter. Aber erst der Thomas.
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0: Thomas Anders und Endstation Sehnsucht um 6 Uhr und 31 Minuten, eine Minute nach 6:30. Wir hören jetzt die Wetteraussichten mit KI-Support. Fürchterlich, aber okay. Wir sind dran, wir haben da ein Äquivalent. Demnächst wird er mehr erfahren, aber das mit dem KI, das gefällt mir nicht. Also wie gesagt, die Daten selber, die kann man ja gerne mit KI zusammenstellen. Aber das Sprechen mit so einer unnatürlichen Stimme hier in meiner Sendung, das fällt aus wegen Bodennebel. Dafür werde ich sorgen. Das gibt's nicht. Ich bin hier der Bestimmer. Meine Sendung. Ich möchte das nicht. Darum werden wir uns von dieser Form des Wetterberichts mit Sicherheit verabschieden. Na gut, ein bisschen ist noch. Leider geht ja nicht ohne. Ist ja klar. Aber das ist einfach fürchterlich. Fürchterlich, was die sich einfallen. Die hören die das nicht? Haben die was an den Ohren oder was? Fertig. Hä? Was für ein Teil? Keine Emotion, nichts, keine Ausdrucksweise, gar nichts, überhaupt nichts. Meine Deutschlehrerin hätte mir eine 5 dafür gegeben, wenn ich so sprechen würde. Ne? Also, das geht gar nicht. Na gut, Endgames und Waiting for Another Change hören wir dann nach diesem KI-Support.
1: Wolkig startet der Morgen und gerade im Norden kann es auch immer mal wieder nass werden. Im Südwesten bleibt es dagegen eher trocken. Im Lauf des Tages setzt sich vielerorts freundlicheres Wetter durch, aber ab und zu kommen noch Schauer runter. Richtung Bayern sind später auch einzelne Gewitter drin. Dazu geht's rauf auf 18 bis 33 Grad.

0: Endgames und Waiting for Another Change um 6 Uhr und 37 Minuten. 7 Minuten nach halb 7. Udo Jürgens hören wir jetzt. Ja, und dann widmen. Eigentlich wollte ich wenden sagen, ja. Wenden wir uns den Geburtstagskindern des Tages zu. Ja, ich bin noch nicht ganz wach. Es ist noch zu wenig von diesem schwarzen Gebräu zwischen meinen Lippen. Dann würde ich etwas flüssiger sprechen. Ja, das hat er jetzt davon. Ich werde mich um den Kaffee jetzt kümmern, aber wir hören in der Weile dann Na und? Reucht euch, Titel von Udo Jürgens.
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Dann gucken wir mal, wer am 17. Juni so Geburtstag hat. Ne? Unter anderem Igor Strawinsky, russisch-US-amerikanischer Komponist. Was für ein Teil? Russisch-US-amerikanischer Komponist. Den musst du auch erstmal hinkriegen. Steht hier, ja? Und ich lese doch noch vor. Bekloppt. Russisch-amerikanischer Komponist oder russisch-US-Komponist? Aber russisch-US-amerikanischer Komponist, ja. Weißer Schimmel, schwarzer Rappen, ja, ist schon so. Zwei Zwillinge, tote Leiche. Okay, Martin Böttcher, der hätte heute auch Geburtstag gehabt. Ja. Martin Böttcher, wer ist das? Na klar, ein Komponist, ein deutscher Filmkomponist, ne? Unter anderem für die Winnetou- und Old Shatterhand-Filme, ne? Oder, wie sagt man? Cowboy- und Indianerfilme. Gernot, darfst du doch nicht sagen, das böse Wort. Cowboy- und Indianerfilme habe ich als Bengels gespielt und auch gesehen. Und die Melodie, die schrieb Martin Böttcher. So, weiter geht's. Wer noch? Joachim Kroll, deutscher Schauspieler. Ja, kennen wir. 1957 geboren, wird heute 69 Jahre alt und ein ganz großer Sänger. Und zwar Barry Manilow. Ja, tatsächlich. Heute wird er 83 Jahre alt. Baujahr 43, hat heute auch Geburtstag. Und dem widmen wir uns auch musikalisch. Ja, ich habe schon drei Titel rausgesucht. Pro Stunde ein. Wir fangen an mit Can't Smile Without You. Hören wir. Da ist er.

Barry Manilow, Geburtstagskind des Tages, 83 Jahre wird er heute. Guck an, can't smile without you. Nächste Stunde will ich ihn nochmal würdigen mit einem anderen Titel und in der dritten auch nochmal mit einem ganz, ganz bekannten. Ja? Lasst euch überraschen und die, die da nicht mithören können, oh, tut mir leid. Naja, vielleicht können Sie morgen die Wiederholungssender hören, ne? Die letzte Stunde, da ist ja dann der von der dritten Stunde drin, der Titel, der ganz, ganz, ganz, ganz, ganz berühmte von ihm. Apropos, die, die jetzt langsam los müssen, denn wir haben es 6 Uhr und 47 Minuten, na, 2 Minuten nach 6:45, die wünsche ich einen richtig tollen Wochenteiler und würde mich freuen, wenn morgen wieder reingehört wird, auch am Donnerstag, ja? Also, denn viel Spaß auf Maloche, meine ich nicht sarkastisch, sondern liebevoll. Danke, dass ihr hier das Ganze im wahrsten Sinne am Laufen haltet. Die, die nämlich jeden Tag losrennen auf Maloche, tja, denen ist eigentlich unser Dank geschuldet. Allerdings, und da bleib ich auch bei, da lasse ich mir auch nicht verbieten, den Mund verbieten, was mit euren Geldern gemacht wird, mit euren Steuergeldern, das geht auf keine Kuhhaut. Verschenken in aller Herren Wälder, überall in aller Herren Länder, meinte ich. Überall wird Cent verschenkt, nur hier beim kleinen deutschen Steuerzahler. Da kommt es nicht an. Deswegen haben wir auch Flaschensammler und unter der Brücke schlafende deutsche Rentner. So ist es, ne? Oder manche gehen mit 500, 600 Euro im Monat nach Hause. Das ist der Dank dafür, dass man denn so lange arbeiten war. Lasst euch aber nicht ärgern und nicht entmutigen, ihr Lieben, die ihr jeden Tag losgeht auf dem Maloche, euch seid trotzdem der Dank der deutschen Bevölkerung gewiss. Das muss auch mal gesagt werden. So ihr Lieben, was hören wir jetzt Schönes? Ah, eine deutsche Cover-Variante. Berlin, die Formation, ja, Berlin, ja, genannt, ja, die hat einen riesengroßen Erfolgstitel gehabt und zwar Take My Breath Away. Ne? Ute Berling hat eine deutsche Variante auch davon gesingen und Howard Carpendale ebenfalls. Das wusste ich nicht. Hören wir uns jetzt aber mal an. Ne? Melodie ist bekannt, anderer Text, anderer Sänger. Howard Carpendale, du gehörst zu mir. Hören wir gleich, in wenigen Sekunden geht's los. 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

im Original von Berlin. Take My Breath Away, gefühlvolle Ballade, sehr, sehr schön. Und hier mal mit Howard Carpendale, naja, und wer kann es denn besser in Deutsch interpretieren wie er? Du gehörst zu mir. Schöne Melodie ist es allemal, wie wir ja wissen. So, was gibt's jetzt Schönes? Ja, na, ein Titelchen noch, wa? Und dann ist ja Schluss mit lustig, für diese Stunde zumindest. Wir gucken, 6 Uhr und, naja, gleich 54. Paar Sekündchen fehlen noch, dann ist es 6 Minuten vor 7. Das war's dann für die erste Stunde. Aber ihr wisst ja, es gibt noch eine zweite und sogar eine dritte. Oh, fürchterlich, eine dritte auch noch. Der da, Kurz aber Informationen, wenn ihr Kritiken habt, Fragen, Nachfragen oder irgendwas wie auch immer, könnt ihr es gerne tun, ja? Das Studio-Handy liegt direkt vor mir und ich bin für alles offen, ja? Ihr wisst ja, wer für alles offen ist, kann ich ganz dicht sein. Da seid ihr richtig bei mir. 0170 18 16 6 1 6 0170 18 16 6 1, 6. Anrufe werden natürlich logischerweise besser nach 9 Uhr, ne? Das ist ja eine Live-Sendung, aber WhatsApp, SMS oder sowas, kein Problem. Und eure Mails, die nehme ich da gerne entgegen und leite sie gegebenenfalls weiter zum Buchen meiner Sendung oder Kritiken, die an mich gerichtet sind. Warte, ich hole mir mal die Taschentücher schon raus. Ich muss ja dann schluchzen ohne Ende und werde dann hier heulen wie ein Schloss und ja, was ihr mir alles so an den Kopf knallt. Ja, ja, ja, kommt eine ganze Menge immer. Aber ihr wisst ja, ich werde nicht umsonst der Suppenkasper. Ich habe so ein dickes Fell bekommen. Das glaubt ihr gar nicht. Das macht mir immer Spaß. Wirklich. Und umso

0: 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Andere dann gleich, oh, Hilfe, Hilfe, der hat Blödmann zu mir gesagt, oh, ich kann nicht mehr schlafen. Ich kann noch besser einschlafen. Im Gegenteil, wenn mich keiner mehr kritisiert und mich beschimpft mit Schmutzausdrücke, dann kann ich nicht mehr schlafen. Na sag mal, hört mir keiner mehr zu? Warum sagen die nicht hier meine Sachen zu mir? Wo sind denn meine ganzen Hörer? Die eigentlich nicht meine Hörer sind, denn ist sowieso das ist der reziproke Wert, ne? Man kann diesen Idioten nicht leiden, der da moderiert, aber schüttet ihn mit irgendwelchen Gedanken gut zu. Das musst du auch erstmal hinkriegen. Wenn mir was nicht gefällt, dann schalte ich das ab, ganz einfach. Ich wünsche euch erstmal ja, viel Spaß beim Nachrichten hören jetzt. Ja, for the Qs, wie heißen die eigentlich? Stand by me? Aber schöne Nummer, schön flott aus der alten Antike in die Moderne geholt. Bis gleich, ihr Lieben. Ach, ich bin heute wieder gut drauf. Ich weiß. Ohne Meckern kann ich nicht leben, ne? Ja, macht nix.
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2: Im Studio Silas Quiring. Beim G7-Gipfel in Evian geht's heute um Wirtschaft und KI. Bei der Sitzung am Vormittag sitzen auch Partnerländer und Wirtschaftsvertreter mit am Tisch. Danach sprechen die Staats- und Regierungschefs mit Tech-Bossen über künstliche Intelligenz. Gestern kündigten die G7 wegen des Ukraine-Kriegs neue Strafmaßnahmen gegen Russland an. US-Präsident Trump will beispielsweise die Ölsanktionen gegen Moskau wieder reaktivieren. Dazu sagt Bundeskanzler Friedrich Merz:
3: Wir wollen unsere Unterstützung für Kiew weiter verstärken. Wir wollen gleichzeitig den Druck auf Moskau erhöhen, um Russland an den Verhandlungstisch zu bringen. Auch darüber bestand Einigkeit.
2: Die Bundeswehr soll deutlich mehr Drohnen bekommen. Das Verteidigungsministerium will bis Ende des Jahrzehnts rund 16 Milliarden Euro investieren. Geplant sind Drohnen zur Aufklärung, zum Angriff und zur Abwehr. Außerdem sollen ab Juli alle Teilstreitkräfte eigene Drohneneinheiten haben. Die Innenminister der Länder wollen mehr gegen Sozialleistungsbetrug tun. Das ist ein Thema bei der heute beginnenden Innenministerkonferenz. Fabian Hoffmann berichtet.
4: Wie die Bild schreibt, wollen die Innenminister prüfen, ob der Anspruch von EU-Ausländern auf Bürgergeld erschwert werden kann. Damit soll verhindert werden, dass etwa Südosteuropäer nach nur wenigen Monaten Arbeit in Deutschland bereits Anspruch haben. Außerdem soll KI helfen, Betrugsfälle schneller aufzudecken. Hamburgs Innensenator Grote spricht sich außerdem dafür aus, straffällige Geflüchtete in Zukunft leichter abzuschieben. Weiteres großes Thema ist der Zivilschutz, also wie wir alle auf mögliche Krisen vorbereitet sind. Da muss mehr Tempo gemacht werden, sagt Grote dem Redaktionsnetzwerk Deutschland.
2: An den meisten Badestellen in Deutschland kann man ohne Sorge ins Wasser springen. Laut einem EU-Bericht ist die Wasserqualität an mehr als 90% der Seen, Flüsse und am Meer ausgezeichnet. Am besten schnitten Zypern und Griechenland ab. Deutschland landet auf Platz 7. Keine neuen Überraschungen bei der Fußball-WM. Mitfavorit Frankreich ist mit einem 3:1 gegen Senegal ins Turnier gestartet. Titelverteidiger Argentinien ließ mit einem Messi-Dreierpack zum 3:0 gegen Algerien nichts anbrennen. Außerdem schlug Norwegen den Irak mit 4:1.
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5: Mit KI-Support. Wolkig ist es heute Morgen bei vielen und ab und zu kommt auch mal Regen runter, vor allem im Norden und Nordwesten. Richtung Nachmittag setzt sich im Südwesten öfter die Sonne durch und in Bayern kann es später auch mal gewittern. Dazu werden es heiß. Meist 24 bis 33 Grad. Morgen dann noch sonniger und weiter heiß mit Spitzen bis 36 Grad.

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0: Mein Gott, geht ja richtig fort ab hier. Ja, ich habe wieder geschlafen. Was habe ich wieder gemacht? Geschlafen, hat der liebe Gernot. Ihr Lieben, erstmal sagen wir mal schönen guten Morgen. Na, genau. Und dann werden wir erstmal die Stunde einläuten. Hat der Gernot wieder geschlafen? Nee. Ist schlimm mit ihm, ich weiß. Ihr Lieben, herzlich willkommen zur zweiten Stunde meiner Sendung, die denn da heißt...
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0: Genau, naja, so richtig geschlafen habe ich nicht. Ich habe gelesen nebenbei, was es alles so gibt. Und dann hörte man nebenbei die Specials mit Gangsters. Und dann zack, war der Titel schon um. Ich dachte, da kommt noch ein bisschen was. Aber der war nur 2,46. Macht nix. Ihr Lieben, die Sendung Der Morgen mit Gernot, die gibt's montags bis freitags immer von 6 bis 9. Live und unlive gibt's die von 3 Uhr in der Nacht bis 6 Uhr ran. Immer als Wiederholungssendung vom Vortag. In der Sendestunde zur Vollen gibt's Nachrichten, Sport und Wetterbericht. Ne? Dann in der 20. Sendeminute ein kleiner Beitrag um halb. Die Wetteraussichten mit KI-Support. Ja. Hast du eben gehört, was sie für einen Müll erzählt haben. Grammatikalische Fehler drinne, dann irgendwelche Worte, die da ja die Rinne hören und alles sowas. Müsst ihr euch mal anhören, der kommt ja nochmal, wenn sie nicht verbessern. Ne? Wenn da nicht tatsächlich mal einer mit natürlicher Intelligenz zuhört von der Firma da, dann würden sie merken, was sie für einen Müll zusammengezapft haben. Ja? Also, das war ein Wetterbericht eben, wa? Habt ihr gehört? Nee, nicht? Dann warten wir, wo halb kommt er ja nochmal. Hören wir uns nochmal den Müll an. Ist lustig, ist echt lustig. Nee, dass da keiner mehr zuhört. Die dudeln das einfach ab, kommt alle, kommt vom Computer, wird alleine abgespielt, ja, wird schon werden. Also ich bin nicht unbedingt überall in allen Lebenslagen für künstliche Intelligenz. Wir sollten es doch erstmal mit natürlicher Intelligenz probieren, ne? Nicht? Nee? Na gut, okay. 10:30 gucken wir, wer Geburtstag hat. Und musikalischerseits, wisst ihr ja, in meiner Sendung wird immer groß geschrieben, der... Fairnessfilter. Ne? Bedeutet, ich spiele immer einen deutschsprachig gesungenen, gefolgt von einem nicht deutschsprachig gesungenen Titel. Das immer im Wechsel und dazwischen, na klar, die aktuelle Uhrzeit. Jetzt haben wir 7 Uhr und gleich 9 Minuten. 9 Minuten nach 7. Und nun hören wir Juliane Werding. Wenn du denkst, dann denkst du. Ja, das stimmt.

0: Die männliche Stimme habt ihr natürlich erkannt, war Günter Gabriel. Der hat auch sehr, sehr viele Titel für Juliane geschrieben. Wenn du denkst, du denkst, dann denkst du nur, du denkst, du hast ein leichtes Spiel. Ja, 7:12, 7:03. Die Cars, die Autos singen jetzt. Wusste ich gar nicht, dass Autos singen können, aber okay, ja, man hat ja tagfähiglich zu, wissen wir ja, ne? You might sing, bitteschön.
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0: The Castle, You Might Think, um 7 Uhr und 16 Minuten, eine Minute nach Viertel 8 haben wir es. Ich gucke gerade hier in die Liste, so ein bisschen verdächtig, mein Radioprogramm will mir heute so ein bisschen an der Nase drehen. Hier sind verstärkt Country-Music-Titel drin. Für die Country-Freunde, die würden sich jetzt echt mal freuen für die Stunde. Ja, und alle anderen, ihr müsst da jetzt durch, also los, wenn ihr Frosch werden wollt, ne? Deswegen legen wir los. Ich werde die jetzt nicht austauschen. Die bleiben jetzt hier drin und gut ist aus Ende. Hast du selber reingetan, Gernot? Nein, habe ich nicht. Hab ich nicht. Mein Radioprogramm sucht die Titel alleine aus, ja? Aber heute ist ihm irgendwie nach Country Music. Larry Schuber und Western Union aus Berlin besingen die Diesel Cowboys. Na klar, die LKW-Fahrer.
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0: Geht doch, wa? Larry Schuber und Western Union, Diesel Cowboys und Country Music. Wir hören noch ein paar mehr Country-Titel. Ja, in der zweiten Hälfte auf jeden Fall. Jetzt bis ran an den Wetterbericht nicht. Macht aber nichts. Eigentlich ist doch gar nicht verkehrt. Country-Musik kann doch was Schönes sein und Flottes, wie man ja eben gerade gehört hat. Das muss ja nicht nur irgendwelches langweiliges Gefiedel sein. Nee. Und tanzbar ist der eine oder andere Song auch, wissen wir ja, legendär, ne? Lion Dance tanzen die Freunde der Country-Musik sehr, sehr gerne, ne? Und das geht richtig schwungvoll los. 7 Uhr und 21 Minuten in der Zwischenzeit, 9 Minuten vor 7:30. Right Set Fred ist jetzt dran mit Don't Talk Just Kiss. Zuvor der Beitrag, der versprochene. Und hier noch eine makabere Meldung. Die Magdeburger Polizei hat vor dem Gebrauch eines Koffers mit Leichenschminke gewarnt, der in der Nacht zum Donnerstag beim Einbruch in ein Auto gestohlen wurde. Er gehörte einem Mitarbeiter eines Bestattungsunternehmens, teilte der Polizeisprecher mit. Bestandteile des Kofferinhaltes, zu denen Puderdosen, Pinzetten, Augen- und Kiefernformer sowie Schminkpinsel und Make-up gehören, seien mit Leichengiften verunreinigt. Deren Gebrauch sei gesundheitsschädigend.
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0: Right, said Fred. Don't talk, just kiss. 7.26 Uhr, 4 Minuten vor halb 8. Jetzt gibt's wieder was für unsere Freunde des deutschen Schlagers, ne? Mit der unvergesslichen Andrea Jürgens. Playa Blanca. Naja, ich brauche nicht dazu erzählen, dass ich auch kein Problem habe mit deutschen Schlager, sonst würde das hier ja nicht hören, ne? Klar, hier spiele ich nur Musik, die mir persönlich gefällt, ne? Ich spiele hier keine Musik, nur weil ich denken könnte, naja, dem Hörer XY könnte es ja gefallen, darum spiele ich das. Falsch. Die Musik, die ihr hier hört, die gefällt mir persönlich selber, ne? Da ist er, Andrea Jürgens, die Unvergessliche. Unvergessliche. Die Unvergessende. Kannst du mal sehen, da fehlt ein Buchstabe, schon hört sich völlig anders an.
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0: Und war das schön oder war das schön? Playa Blanca mit Andrea Jürgens hier um 7:31. Eine Minute nach 7:30. Jetzt haben wir die Halbzeit überschritten. Ja, meine Eiler hat jetzt nur noch mal so weit und dann ist Wochenendzeit. Ja, andere heute um 13 Uhr. Ja, ist klar, da ist dann Halbzeit so circa, ne, auf Mittag ungefähr. Na gut, wie auch immer, jetzt hören wir die Wetteraussichten und ein paar Verbrauchertipps schließen sich an. Und anschließend gibt es eine schöne Nummer von Susan Ray, LA International Airport. Die Nummer gibt es auch von Tom Astor und Manuela, die singt das Ding auch in Deutsch. Ne? Jedes Herz braucht eine Heimat. Wir hören das Original mit Susan Ray.
1: Wolkig startet der Morgen und gerade im Norden kann es auch immer mal wieder nass werden. Im Südwesten bleibt es dagegen eher trocken. Im Lauf des Tages setzt sich vielerorts freundlicheres Wetter durch, aber ab und zu kommen noch Schauer runter. Richtung Bayern sind später auch einzelne Gewitter drin. Dazu geht's rauf auf 18 bis 33 Grad. Morgen mehr Sonne, nur vereinzelt noch ein Schauer, maximal bis 36 Grad.

0: Schöne Nummer, ne? Da finde ich auch. Frankfurt International Airport oder so singt der Tom Astor das Ding auch in Deutsch, ne? Und wie eingehend erwähnt die Manuela auch, jedes Herz braucht eine Heimat. Hier die englische Originalfassung mit Susan Ray und LA International Airport. 7:35, 5 Minuten nach 7:30. Haben wir es? Ihr hört die Sendung Der Morgen mit Gernot. Der Kerl hier neben den beiden Mikrofonen, naja, vor denen eigentlich viel mehr, ne? Hier, für den linken Kanal ist das hier gedacht und für den rechten Kanal dieses hier. Ja, Stereo. Stereo ist angesagt. Stereophonie. Mono war gestern. Richtig. Wir hören jetzt Lars Berghagen. Es war einmal eine Gitarre. Na bitte.
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gucken wir mal. Wer am 17. Juni Geburtstag hat, unter anderem, oder hätte vielmehr, ne? Einige sind ja schon nicht mehr unter uns, aber trotzdem kann man durchaus an den Geburtstag des jeweiligen, ja, VIPs, hätte ich beinahe gesagt, erinnern. Zum Beispiel an Igor Strawinsky, ne? Russisch-amerikanischer Komponist, ja, dem haben wir viele Melodien zu verdanken. 1882 am 17. Juni geboren. Auch, ihr wisst schon, die Winnetou- und Old Shatterhand-Filme, ne? Die kennt ja durchaus jeder. Nee, nicht? Cowboy- und Indianer-Filme. Ja, ach, die kennen wir. Ja, na klar, haben wir ja als Kind durchgespielt, ne? Cowboy und Indianer, richtig. Zum Fasching sind wir selbstverständlich mal als Cowboy, mal als Indianer gegangen, genau. Und haben mit Knallplätzchenpistolen aus Plaster um uns rumgeschossen. Richtig. Diese Melodien, die wir da gehört haben, immer im Hintergrund, ja? Nicht nur die Anfangs- und Schlussmelodie, sondern auch im Hintergrund dort, die hat immer Martin Betscher, ne? Deutscher Filmkomponist, von sich gegeben bzw. komponiert. 17. Juni 1927 geboren, verstarb allerdings im Alter von 91 Jahren 2019. Aber die Melodien sind durchaus alle bekannt. Joachim Kroll, ja, deutscher Schauspieler, 1957 geboren, hat heute auch Geburtstag. Herzlichen Glückwunsch. Und Barry Manilow, ne, US-amerikanischer Sänger, hat heute auch Geburtstag, 83 Jahre wird er alt, ja, herzlichen Glückwunsch und allen anderen, die heute Geburtstag haben, auch. Musikalischerseits widmen wir tatsächlich Barry Manilow mit einem seiner bekanntesten Titel, Mandy, ne, eine sehr gefühlvolle Ballade, gibt's auch als deutsche Fassung von verschiedenen Künstlern, fällt mir gerade ein, Brandy, auch von Graham Bonney, der hat Brandy gesungen, tatsächlich. Und noch ein paar andere haben das Ding in Deutsch gesungen. Ich glaube, Olaf Berger hat den auch nochmal von sich gegeben. Aber wie auch immer, wir hören das Original mit Barry Manilow und alle anderen, die heute Geburtstag haben. Alles Liebe und viel, viel Gesundheit für euch. Da ist er.

0: Markus fällt mir gerade ein, ne? Ab 9 Uhr ist er zu hören, hier, auch bei mir auf dem Radiosender. Da geht er mir auf den Sender, aber im positiven Sinne. Freue ich mich schon drauf. Pass auf, jetzt wird gelästert. Ihr wisst ja alle, die Nummer mit dem Rundfunkbeitrag ist ja immer wieder aufflackernd, das Thema, ne? Und die Mehrheit der Deutschen haben sich ja tatsächlich dafür entschieden, das einem Ende zuzugeben, ne? Unter anderem, wer diese Sender sehen will, der kann sie bezahlen, ne? Oder PayPal oder wie, oder kann es auch tun. Aber wer sie nicht sehen will, der muss auch nicht dafür bezahlen, ne? Und sowas geht in unserem Nachbarland jetzt auch. Achtung, in der Tschechei, ne? Tschechisch-Slowakei hieß sie ja früher, jetzt haben sie ja getrennt, wisst ihr, der zwei Länder, egal, wie auch immer, jedenfalls geht's da jetzt richtig los. Und ich zitiere hier nur, und aufpassen, ich verspreche mich nicht, ich lese das jetzt wirklich 1:1 vor, genau zuhören, es ist kein Scherz, was hier steht. Hinter dem Entsetzen, die brüsten sich natürlich da, ihr wisst schon, ja, die da, denn, na klar, den öffentlich-rechtlichen Rundfunk aufrechterhalten wollen. Jetzt geht's los. Hinter dem Entsetzen steht das harmlos wirkende Vorhaben der Koalition aus Barbies Arno-Partei. Das sind also die, die ihn abschaffen wollen, ne? Motoristen und der, jetzt kommt's, rechtsextremen SPD. Nochmal, Motoristen und der rechtsextremen SPD. Den öffentlich-rechtlichen Rundfunk ab dem kommenden Jahr nicht mehr über Gebühren zu finanzieren, wie es etwa in Deutschland der Fall ist, sondern direkt aus dem Staatshaushalt. Die Regierung verweist darauf, dass ein solches Modell in zahlreichen anderen EU-Staaten geübte Praxis sei und man die Sender so auf mehr Effizienz und Sparsamkeit trimmen könne. Meine Rede, meine Rede. Die sollen sich ihr Geld verdammt nochmal selber verdienen. Und dann wollen wir mal gucken, wie viele Leute denn diesen Mist noch einschalten. Richtig, ich bin auch dafür, ne? Ist meine persönliche Meinung. Ja, die Meinung spiegelt nicht die angeschlossenen Radiostationen, die meine Sendung haben, der Morgen mit Gernot wieder. Aber meine persönliche Meinung ist genau dasselbe. Wer es gucken will, kann es gucken, kein Problem. Aber die es nicht gucken wollen, ne? Die sollten auch nicht bezahlen dafür. Es kann ja nicht sein, dass du für eine Dienstleistung bezahlst, die du gar nicht in Anspruch nimmst. Ich gucke seit über 25 Jahren diesen Blödsinn nicht mehr. Und will ich auch nicht. Weil für mich ist das Verblödungsfernsehen und Lügenpresse. Ich bleib auch dabei. Weil wenn man da reinguckt, ist ja selbst der Wetterbericht gelogen. Muss ich nicht haben. Ich möchte dafür auch nicht bezahlen. Und sollte ich es mir angucken wollen, gut, dann gebe ich auch einen Obolus dafür und dann gucke ich es mir auch an. Meine persönliche Meinung. Wir hören Tom Astor, das ist meine Freiheit. Wie passend. Gleich in wenigen Sekunden.
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0: Tom Astor, das ist meine Freiheit. Die Melodie habt ihr natürlich erkannt, logisch. Rhinestone Cowboy im Original von Glen Campbell. Unter anderem haben viele andere Äußerungen, aber da kommt er her. Jetzt gibt es wieder so eine Art Lieblingssong von mir. Some Broken Hearts Never Mend. Auch diesen Titel haben etliche von sich gegeben. In verschiedenen Sprachen. Die Variante mit Telly Savalas alias Ole Kojic, ne? Mit Lolly und so, ihr wisst schon, ne? Die finde ich aber sehr, sehr angenehm und gut. Übrigens, kleiner Nachtrag noch. Im Nachbarland, ja, in der Slowakei, da gibt es das nicht mehr mit diesen öffentlich-rechtlichen Krimskram, Bezahlfernsehen. Ja, der ist zwar noch da, aber wer ihn gucken will, der kann gucken. Und wer nicht guckt, braucht auch nicht bezahlen dafür. Prima, weiter so machen. Liebe Slowakei, alles richtig gemacht. So würde ich es in Deutschland auch schön finden. Telly, sing, 7 Uhr und 53 Minuten, 7 Minuten vor 8.
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0: Und war das gut oder war das gut? Na klar, Some Broken Heart, Never Man. Wie gesagt, wie eingehend schon erwähnt, haben viele, viele gesungen, aber hier die Nummer mit Ole Kojak, Telly Savalas, finde ich relativ angenehm. 7:56, 4 Minuten trennen uns noch vor 8. Wir werden jetzt wieder informiert mit Nachrichten, Sport und Wetterbericht. Und dann gibt's die dritte Stunde, der Morgen mit Gernot, wenn ihr dann möchtet. Wir sagen aber zur zweiten Stunde jetzt erstmal goodbye, zusammen mit den Flippers. Santa Maria, goodbye. Bis gleich, ihr Lieben, schön artig dranbleiben. Wehe, ihr rennt weg.
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2: Im Studio Silas Quiring. Beim G7-Gipfel in Evian geht's heute um Wirtschaft und KI. Bei der Sitzung am Vormittag sitzen auch Partnerländer und Wirtschaftsvertreter mit am Tisch. Danach sprechen die Staats- und Regierungschefs mit Tech-Bossen über künstliche Intelligenz. Gestern kündigten die G7 wegen des Ukraine-Kriegs neue Strafmaßnahmen gegen Russland an. US-Präsident Trump will beispielsweise die Ölsanktionen gegen Moskau wieder reaktivieren. Dazu sagt Bundeskanzler Friedrich Merz:
3: Wir wollen unsere Unterstützung für Kiew weiter verstärken. Wir wollen gleichzeitig den Druck auf Moskau erhöhen, um Russland an den Verhandlungstisch zu bringen. Auch darüber bestand Einigkeit.
2: Die Bundeswehr soll deutlich mehr Drohnen bekommen. Das Verteidigungsministerium will bis Ende des Jahrzehnts rund 16 Milliarden Euro investieren. Geplant sind Drohnen zur Aufklärung, zum Angriff und zur Abwehr. Außerdem sollen ab Juli alle Teilstreitkräfte eigene Drohneneinheiten haben. Die Innenminister der Länder wollen mehr gegen Sozialleistungsbetrug tun. Das ist ein Thema bei der heute beginnenden Innenministerkonferenz. Fabian Hoffmann berichtet.
4: Wie die Bild schreibt, wollen die Innenminister prüfen, ob der Anspruch von EU-Ausländern auf Bürgergeld erschwert werden kann. Damit soll verhindert werden, dass etwa Südosteuropäer nach nur wenigen Monaten Arbeit in Deutschland bereits Anspruch haben. Außerdem soll KI helfen, Betrugsfälle schneller aufzudecken. Hamburgs Innensenator Grote spricht sich außerdem dafür aus, straffällige Geflüchtete in Zukunft leichter abzuschieben. Weiteres großes Thema ist der Zivilschutz, also wie wir alle auf mögliche Krisen vorbereitet sind. Da muss mehr Tempo gemacht werden, sagt Grote dem Redaktionsnetzwerk Deutschland.
2: An den meisten Badestellen in Deutschland kann man ohne Sorge ins Wasser springen. Laut einem EU-Bericht ist die Wasserqualität an mehr als 90% der Seen, Flüsse und am Meer ausgezeichnet. Am besten schnitten Zypern und Griechenland ab. Deutschland landet auf Platz 7. Keine neuen Überraschungen bei der Fußball-WM. Mitfavorit Frankreich ist mit einem 3:1 gegen Senegal ins Turnier gestartet. Titelverteidiger Argentinien ließ mit einem Messi-Dreierpack zum 3:0 gegen Algerien nichts anbrennen. Außerdem schlug Norwegen den Irak mit 4:1.
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5: Mit KI-Support. Wolkig ist es heute Morgen bei vielen und ab und zu kommt auch mal Regen runter, vor allem im Norden und Nordwesten. Richtung Nachmittag setzt sich im Südwesten öfter die Sonne durch und in Bayern kann es später auch mal gewittern. Dazu werden es heiß. Meist 24 bis 33 Grad. Morgen dann noch sonniger und weiter heiß mit Spitzen bis 36 Grad.

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0: Ringo Starr. You're 16, you're beautiful, you're mine. War der Opener der dritten Stunde meiner Sendung.
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0: 8 Uhr. 8 Uhr und 7 Minuten haben wir. 7 Minuten nach 8. Ihr hört die Sendung Der Morgen mit Gernot, die es live gibt. Montag bis Freitag von 6 bis 9 und unlive mitten in der Nacht von 3 Uhr bis 6 Uhr an. Immer die Wiederholung vom Vortag. Zur vollen Stunde hört er bei mir die Nachrichten, Sport und Wetterbericht, damit man informiert in den Tag kommt. In der 20. Sendeminute ein kleiner Beitrag, manchmal mit Augenzwinkern, ja, ist mit bei. Um halb dann die ausführlichen Wetterdaten und Informationen in Zuhilfenahme mit dem Wetterfrosch Kurt aus Berlin-Tegel. Der schanzt mir die immer zu. Manchmal mit und manchmal ohne gegrillte Froschschenkel. Gernot, Konzentration. Gut, 10 nach halb gucken wir, wer heute Geburtstag hat. Und musikalischerseits, wie ihr wisst ja, der stete Wechsel von Deutsch in Nichtdeutsch nenne ich Fairnessfilter, weil wir so ein tolles deutsches Kulturgut haben und das muss ja auch eine Plattform irgendwo haben, ne? Wo man so durchschaltet durch die vielen, vielen Radioanstalten in Deutschland. Ich rede mal von den Deutschen, ne? Alle Inselaffensprache. Nicht alle, aber viele, viele. Da müssen wir ein bisschen gegensteuern, ne? Wir haben so viele Interpreten, die auch ganz gerne ihr Daseinsberechtigung noch irgendwo ausleben müssen. Und da komme ich ins Spiel mit der Sendung Der Morgen mit Gernot. Halbe, halbe finde ich fair. Und somit gibt es bei mir immer einen deutschen, gefolgt von einem nicht deutschsprachig gesungenen Titel. Ringo Starr, You're so beautiful. Nee, You're 16. Und dann You're beautiful, You're mind. Gibt es auch in Deutsch. Wer hat es gesungen? Vicky, war das Vicky? Ich überlege gerade scharf. Nee, Benny. Benny hat das Ding gesungen. Benny, genau. Du bist 16. Richtig. Wir hören jetzt aber was Deutsches und zwar von Bernd Klüver für die Männer. Ja, noch so ein Country leicht angehauchter Titel. Ja, der Bernd Klüver hat auch den ein oder anderen ja, musikalischen Titel in oder Ausflug gemacht in die Country-Branche. Und das hören wir jetzt. Und bevor wir das hören, stelle ich mich nochmal vor, damit ihr wisst, mit wem ihr es die nächsten 50 Minuten zu tun habt. Ne? Und danach singt der Bernd.
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1: Bernd Klüver für die Männer hier in der Sendung Der Morgen mit Gernot um 8 Uhr und 12 Minuten in der Zwischenzeit. 3 Minuten vor Viertel 9. Earth and Fire hören wir jetzt. Ja, nicht Earth, Wind and Fire, sondern Earth and Fire. Und die kündigen schon mal langsam das Wochenende an. Weekend. Ist aber noch ein bisschen hin, ne? Aber wir haben ja die Halbzeit schon durch, ne? 8:30, bei mir schon Halbzeit. Also ich gehe jetzt mit großen Schritten Richtung Wochenende.
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0: Das kann man mit Fug und Recht als gute Laune Musik bezeichnen. Von Earth and Fire und Weekend. Naja, wenn wir ans Wochenende denken, dann denken wir ja auch tatsächlich an, ja, an solche Musik, ne? Also ein bisschen entspannt und hier und da und sowas alles, ne? Okay. Babalu. Babalu ist jetzt angesagt, Medley Happy Birthday Sweet 16 und I'm Believer, ne? Singen die, ihr wisst schon, die Formation Babalu hat sich so auf die Fahne geschrieben, Mucke zusammenzustellen aus längst vergangenen Zeiten in etwas tanzbaren Rhythmus, ne? In die Moderne zu holen, ne? Wie sich das anhört, hören wir gleich in wenigen Sekunden.
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0: Schön, oder? Ist es schön oder ist es schön? Na klar ist es schön. Also ich mag das schon, ne? 8 Uhr und 21 Minuten in der Zwischenzeit, 9 Minuten vor 8:30. Jetzt gibt's den versprochenen Beitrag. Ja, keine Panik, ihr lieben Zuhörer. Ich achte darauf, dass auch die Beiträge jugendfrei bleiben. Trotzdem relativ schlüpfriges Thema, hört ihr gleich selbst. Dann anschließend gibt's Kenneth Heat und Let's Rock Together.
1: Das Doppelklo für Frauen soll in Großbritannien künftig ungehindertes Weiterplaudern auch auf dem ehemals stillen Örtchen garantieren. Nachtclubs in Manchester, Glasgow und Kingston haben die ersten sogenannten Zweisitzer installiert. Sie sind durch keinerlei Sichtschutz voneinander getrennt. Bei Testdurchläufen erfreute sich das Doppelklo für Frauen großen Zuspruchs. Es sei eine brillante Idee, die das Weiterquatschen auf der Toilette enorm erleichtert, sagte eine 22-jährige Besucherin.
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0: Geht das oder geht das nicht? Ja, etwas härtere Gangart, ja, das freut meinen sehr geschätzten Kollegen Peter aus der Vier-Tore-Stadt Neubrandenburg. Der findet das immer gut, wo so ein bisschen Gitarreform kommt, ne? Und so ein kleines bisschen Haarschütteln, so alias so Heavy Metal Iron Maurer. Da ist er so zu Hause, ne? Vor allen Dingen auch mit seiner Sendung Musik für Erwachsene. Ne? Die strahlt er da aus, überall im Netz ist sie auch buchbar. Wer sie gerne buchen möchte und weiß nicht wie oder was, kann sich gerne vertrauensvoll an mich wenden unter bekannter Telefonnummer und ich werde definitiv das dann weiterleiten. Es gibt jede Menge Plattformen, die diese Sendung weiter vertickern, im wahrsten Sinne des Wortes. Musik für Erwachsene vom Lordhelm aus der Vier-Tore-Stadt Neubrandenburg. Dem fällt gerade die Stulle jetzt aus dem Gesicht, weil er gerade beim Frühstücken ist und sagt, Mensch, so viel Ehre. Ja, Peter, denk dran, du hast mir 50 Euro gegeben, da muss ich dich auch namentlich und positiv erwähnen, ne? Aber jetzt ist Schluss. Das waren jetzt 49,50, die 50 Cent nehme ich als Trinkgeld. Ja? Jetzt ist sie noch. Jetzt musst du wieder neu. Nee. Gerlot, du quatsch dämlich. Ja, stimmt. Montag bis Freitag von 6 bis 9. Jetzt hören wir eine schöne Nummer mit Severin. 8 Uhr und 26 Minuten ist es. 4 Minuten vor 8:30. Und zwar, wir kennen das Ding von A la carte, ne? In the Summer Sun of Greece. Und das Ding ziehen wir uns jetzt in Deutsch rein von der charmanten Französin Severin. So ein Sommersonnentag. Ach, was schön.
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0: Den finde ich gut, ne? À la carte, Summer, Son of Greece und hier in der deutschen Fassung mit Severin und so ein Sommersonnentag. 8 Uhr und 30 Minuten, ganz genau, 8:30 haben wir's. Wir wenden uns jetzt wieder dem Wetter zu, ne? Den Aussichten und es können sich ein paar Verbrauchertipps anschließen, ne? Dann gibt es die Twins aus den 80ern mit Face to Face und Heart to Heart. Übrigens kleiner technischer Hinweis, ja, die Leute, die bei einem Laut-FM-Sender gerade zuhören, da kann es immer noch zu Störungen kommen. Ja. Ist möglich, die sind da immer noch am Basteln und der Nico dort, der Mitverantwortliche, der ist da redlich am Basteln. Dankeschön, falls du zuhören solltest. Es kann sein, dass sie bei mir zuhören, bei 152 Sendern. Die bei mir gebucht haben, ist es möglich, dass er auf einem der vielen Sender zuhört. Ja, danke für deine Arbeit. Ich bin nicht der Meckerfritze. Ich weiß, was du da machst. Das ist eine ganze Menge und Verantwortung. Und dass du gerade die Stirn runzelst eventuell und sagst, alter Schwede, hier ist was los. Das glaub ich dir. Ne? Und ich bin nicht am Sülzen. Ich habe Geduld und warte, bis alles wieder in Ordnung ist. Jetzt gucken wir erstmal, was denn der liebe Kurt wieder zusammenordnet. Ihr wisst schon, seines Zeichens Wetterfrosch, ja, aus Berlin-Tegel. Nun gucken wir mal. Und zwar die 16 Landeshauptstädte der 16 Bundesländer. Aber Kurt, heute sieht besser aus, muss ich sagen. Ja? Also irgendwas hast du gemacht, es sieht deutlich besser aus wie gestern zum Beispiel. Die 16 Landeshauptstädte in alphabetischer Reihenfolge. Geht los mit B wie Berlin, weil eine Landeshauptstadt mit A haben wir nicht. Was für eine Philosophie. Berlin 16 Grad wechselnd bewölkt, in Bremen 14 Grad stark bewölkt, Dresden 17 Grad wechselnd bewölkt, Düsseldorf 18 Grad stark bewölkt, in Erfurt 16 Grad wechselnd bewölkt, Hamburg meldet 13 Grad wechselnd bewölkt, Hannover 14 Grad und stark bewölkt, in Kiel 12 Grad bewölkt, Magdeburg 16 Grad wechselnd bewölkt, in Mainz 19 Grad stark bewölkt. Jetzt kommt der Shootingstar, hätte ich beinahe gesagt. München, 20 Grad wechselnd bewölkt. In Potsdam, 16 Grad wechselnd bewölkt. Saarbrücken hat 18 Grad und wechselnd bewölkt. Schwerin, 14 Grad wechselnd bewölkt. In Stuttgart, 20 Grad. Und da wechselt auch die Bewölkung. Hauptsächlich die Bevölkerung, das wäre schlimmer. Gernot, du hörst. Also schlimm mit dem Kerl. Wiesbaden, 19 Grad, etwas Regen möglich. Danke, lieber Kurt. Wir hören uns dann am Donnerstag wieder. Ja, sofern es also tatsächlich deine knappe Zeit zulässt. Ne? Der treibt sich überall rum, der Kurt. Wenn ihr wüsstet, wo der Wetterfrosch überall hinhüpft, was der ja alles schon für Sachen mir schreibt und macht und tut. Nee, du. Nee. So, jetzt wie alles angekündigt.
1: Ich startet der Morgen und gerade im Norden kann es auch immer mal wieder nass werden. Im Südwesten bleibt es dagegen eher trocken. Im Lauf des Tages setzt sich vielerorts freundlicheres Wetter durch, aber ab und zu kommen noch Schauer runter. Richtung Bayern sind später auch einzelne Gewitter drin. Dazu geht's rauf auf 18 bis 33 Grad. Morgen mehr Sonne, nur vereinzelt noch ein Schauer, maximal bis 36 Grad.

0: The Twins und Face to Face und Heart to Heart, ja, aus den 80ern. Jürgen ist jetzt mal wieder dran, den habe ich auch recht häufig im Programm, der hat ja auch ein riesen Repertoire, wie wir hier wissen, ne? Seines Zeichens auch ein Bett im Kornfeld, Jürgen, ne? Damit ist er ja durchaus am berühmtesten geworden, aber es ist nicht sein einziger Titel, dann später auch auf Ballermann-Ebene ist er richtig doll durchgestartet, wie wir ja wissen. Nun hat er sich zur Ruhe gesetzt und ja, mit Fug und Recht und lässt seiner Tochter den Vortritt. Auch das sehr löblich von ihm. Jürgen Drews, so wie im Film.
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0: 9 Minuten nach 8:30 in der Zwischenzeit, ja?

gucken wir mal, wer am 17. Juni Geburtstag hat. Unter anderem kennen wir mit Sicherheit. Wer kennt die nicht? Die Cowboy- und Indianerfilme? Winnetou und Old Shatterhand, na klar. Die Melodien, die wir da gehört haben, Anfang, Ende Musik und auch die im Hintergrund immer so lief, alles von Martin Böttcher, ne? Deutscher Filmkomponist, der hätte heute Geburtstag gehabt, 1927 geboren. Ne? Dann der russisch-amerikanische Komponist Igor Strawinsky. Kennen wir, der hätte heute auch Geburtstag gehabt. Ja, das ist schon ein bisschen länger her, ne? 1882 geboren. Wen haben wir denn noch da auf der Pfanne? Ja, dürfen wir nicht vergessen. Hier, guck mal. Joachim Kroll, ja, deutscher Schauspieler, 57 geboren. Noch erwähnenswert Heike Trinker, ja, 61 geboren, ebenfalls deutsche Schauspielerin. Aus Funkfernsehen hätte ich beinahe gesagt, bekannt. Und nicht vergessen, Barry Manilow, ja, den würdige ich ja heute musikalischerseits, erste, zweite und auch die dritte Stunde, einen schnuckligen Song von ihm. Jetzt hören wir von ihm Copacabana, ja, das ist durchaus einer seiner bekanntesten Titel, neben Mandy, den ich vorher Stunde gespielt hatte. Alles Gute zum Geburtstag, auch alle anderen, die heute Geburtstag haben, alles Liebe. Und wie ihr sagt, wenn ihr dann beim Sektlin seid, ja, dann so einen kleinen Schluck für mich mittrinken. Ja? So ein Sektchen in Ehren kann niemand verwehren. Ne? Barry Manilow und Copacabana.

Einer der Geburtstagskinder des Tages, Barry Manilow und Copacabana, heute 83 Jahre alt geworden. Herzlichen Glückwunsch auch von meiner Seite dafür. Ihr Lieben, wir haben es 8:50, 10 Minuten vor 9. Nachher um 9 Uhr werde ich abgelöst, ja, vom Katzen- und Frauenversteher Markus. Was für ein Teil? Naja, das kann er euch selber erklären, wie er zu dem Namen gekommen ist. Ja? Hat er da 3 Stunden Zeit, das zu erklären? Ja, von 9 bis 12 geleitet er uns heute und auch morgen durch den Vormittag. Auch bei mir darf er mir auf den Sender gehen und das sehr freundlich, freue ich mich drüber, denn er hat es tatsächlich drauf, eine gute Unterhaltungssendung zu bieten. Ja? Ihr wisst ja, es können nicht viele, ich zum Beispiel nicht, ich versuche es schon seit mehreren Jahren, gelingt mir nicht. Markus schafft's von 9 bis 12. Ich freue mich drauf.

0: auf. Jetzt hören wir eine schnucklige Nummer. Die ist im englischen Original von Status Quo, ja? What You're Proposing. Und das gibt's in Deutsch von Desiree Nosbusch. Und zwar, was du gern möchtest. Da ist er. In wenigen Sekunden geht's los.
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0: Daisy Rehnhorst-Busch, was du gern möchtest. Die deutsche Cover-Variante vom Status Quo Song. 8:56 haben wir es. Ihr Lieben, ich hab's geschafft. Ich hab den Mittwoch, den Wochenteiler, hinter mir gebracht. Jetzt übergebe ich den Staffelstab sehr gerne an Markus, der die nächsten 3 Stunden euer großer Zampano ist. Und das mit Würde und Recht. Mit Fug und Recht, sagt man ja. Genau. Einen Song habe ich noch, bis ran an meinen neuen Abschlusstitel, ne, ihr wisst schon, den mit Deutschland ist, die letzte Strophe, das habe ich mir auf die Fahne geschrieben, im wahrsten Sinne des Wortes. Millie Smile singt My Boy Lollipop, Maggie May hat das Ding in Deutsch von sich gegeben, wir hören das englische Original und zuvor verabschiede ich mich natürlich, ja, mit viel Spaß mit den folgenden Sendungen. Morgen früh ab 6 bin ich wieder da, sagte ich bereits, also wie immer, Diener nach links, Diener nach rechts. Tschüss, tschüss, ihr Lieben. Macht's Schmugge. Euer Gernot aus dem wunderschönen Märkisch-Oderland. Naja, es fehlt ein bisschen Sonne, muss ich sagen, ne? Aber wir haben ja Sonne im Herzen. Also wir Brandenburger eh sowieso, ist ja wohl klar, ne? Bis morgen.
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1: Der Urlaub steht vor der Tür, die Koffer sind gepackt. Ja, und dann kommt sie doch noch. Diese eine Frage, was passiert eigentlich mit meinen Pflanzen in dieser Zeit? Mit ein bisschen Vorbereitung überleben die aber auch, wenn wir nicht da sind, weiß Danica Großer.
2: Vor der Abreise lohnt es sich, die Pflanzen nochmal gründlich zu versorgen. Gut durchfeuchtete Erde und ein schattiger Standort helfen, die Verdunstung zu reduzieren. Auch ein leichter Rückschnitt kann sinnvoll sein, um den Wasserbedarf zu senken, sagt Gardena-Gartenexperte Peter Rasch.
3: Sobald die Abwesenheit länger als eine Woche dauert und die Temperaturen steigen, wird es natürlich kritisch auf Balkon und Terrasse, weil die Pflanzen natürlich nicht so einen großen Bodenspeicher haben wie im richtigen Garten. Gleichzeitig reagieren die Pflanzen natürlich empfindlich auf unregelmäßige Wassergaben.
2: Und hier hilft oft eine automatische Bewässerung. Systeme geben Wasser in festen Intervallen ab und lassen sich oft sogar per App steuern. Egal ob für größere Rasenflächen oder Blumenkästen und Hochbeete.
3: Ja, gerade auf dem Balkon sind die Bedingungen oft schwierig, weil wir haben keinen Wasseranschluss, oft fehlt der Strom und die Hitze ist natürlich auch noch viel stärker. Deshalb sind Lösungen gefragt, die unabhängig funktionieren. Der Aquablum von Gardena, der übernimmt das. Er hat nämlich ein Solarpanel mit integrierter Pumpe. Die sorgt für zuverlässige Wasserversorgung.
2: Wer den Einsatz von Leitungswasser vermeiden möchte, kann auch auf gesammeltes Regenwasser zurückgreifen.
3: Regenwasser ist von Natur aus schon viel weicher als Leitungswasser, enthält kein Kalk, keine Salzrückstände. Und das Coole ist, wird von der Pflanze natürlich auch viel besser aufgenommen. Mit einer Akku-Regenpasspumpe lässt sich das Ganze dann auch ganz einfach aus der Regentonne auspumpen. Und zwar ohne Stromanschluss. Das ist ja mega.
1: Also, mit der richtigen Vorbereitung übersteht jeder Garten auch die Urlaubszeit. 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
1: Die Bundesregierung will die Abwehr von Cyberangriffen deutlich stärken. Das Kabinett hat dazu einen Gesetzentwurf beschlossen. So sollen Behörden wie zum Beispiel Polizei und BKA mehr Befugnisse bekommen. Bundesinnenminister Dobrindt.
2: Wir stellen fest, dass wir zunehmend professionellen Angriffen ausgesetzt sind, die auch ein wesentlicher Teil der hybriden Bedrohungen darstellen.
1: Cyberangriffe würden zur Spionage eingesetzt, aber auch um unsere Gesellschaft zu destabilisieren, so der CSU-Politiker. Wegen illegaler Produkte hat die EU-Kommission eine Strafe in Höhe von 200 Millionen Euro gegen den chinesischen Online-Marktplatz Temu verhängt. Die Brüsseler Behörde teilte mit, dass das Unternehmen Risiken und Schäden für Verbraucher nicht ordentlich bewertet habe. Verbraucher in der EU stießen bei Temu mit hoher Wahrscheinlichkeit auf illegale Artikel. Und tippen, wetten, mitfiebern. Die vom 11. Juni bis zum 19. Juli in den USA, Kanada und Mexiko stattfindende Fußball-WM wird mal wieder Millionen Deutsche in ihren Bann ziehen. Vom Radio oder Fernseher, in organisierten Tippspielen oder auch in Online-Wettbüros, wo man beispielsweise längst Geld darauf setzen kann, wer Weltmeister, Torschützenkönig oder bereits in der Vorrunde ausscheiden wird. Und das Beste? In Deutschland sind Sportwettengewinne für Privatpersonen grundsätzlich steuerfrei, sagt Steffen Gall von der Vereinigten Lohnsteuerhilfe, kurz VLH.
3: Und zwar unabhängig von der Höhe. Es spielt auch keine Rolle, ob die Wetten online oder vor Ort in einem Wettbüro platziert wurden. Das gilt übrigens nicht nur für Fußballwetten, sondern auch für Wetten auf andere Sportarten oder Pferderennen. Sämtliche Gewinne aus solchen Wetten müssen nicht versteuert und auch nicht in der Steuererklärung angegeben werden.
1: Selbst wer in seiner Freizeit Sportwetten regelmäßig und auch in größerem Umfang als Hobby betreibt, muss in der Regel keine Einkommensteuer auf seine Gewinne zahlen.
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1: Brüllen komisch und tief berührend. Das ist Joachim Meyerhoffs autobiografischer Bestseller-Roman Ach, diese Lücke, diese entsetzliche Lücke. Genau den hat Erfolgsregisseur Simon Verhoeven nach Alter weißer Mann und dem Milli Vanilli-Biopic Girl, You Know It's True fürs Kino verfilmt. Mit Senta Berger, Bruno Alexander, Michael Wittenborn in den Hauptrollen und vielen weiteren Stars wie beispielsweise Caroline Herfurth, Laura Tonke, David Striso und Tom Schilling gibt's den Film nun endlich auch auf DVD fürs Heimkino. Jessica Martin verrät uns mehr.
2: Joachim ist 20 und zieht zu seinen Großeltern nach München, um Schauspieler zu werden. Sein Ziel ist die Aufnahme an der renommierten Falkenberg-Schule, aber Oma und Opa sehen das Ganze eher skeptisch.
3: Du weißt, diese Prüfung gehört zu den schwersten überhaupt. Es ist vermutlich leichter, ein Astronaut zu werden.
4: Die Schauspielerei ist ja ein sehr spezieller Beruf. Nervenaufreibend, demütigend.
2: Joachim schlägt aber alle Warnungen in den Wind, stellt sich frohen Mutes der neuen Herausforderung und landet schnell auf dem Boden der Tatsachen.
5: Cut!
6: Du Joachim, das reicht nicht. Versuch doch mal einen echten Schmerz zu benutzen. Erinner dich an etwas, das dir wirklich fehlt. Eine Lücke in dir.
2: Doch das ist leichter gesagt als getan und fällt Joachim echt schwer.
7: Was wollen Sie von mir?
8: Die Frage ist, was du hier willst. Ich komme überhaupt nicht an dich ran.
9: Das muss lockerer werden hier.
2: Aufgeben will er aber natürlich auf keinen Fall.
10: Was soll ich machen?
11: Du fixst den Baum.
10: Warum?
12: Ja, das möchte ich auch wissen. Warum?
13: Run away.

0: Aber dazu muss er mit Hilfe seiner skurrilen Großeltern...
1: Diese Lücke! Diese schreckliche Lücke!
2: Diese entsetzliche Lücke.
1: Ach ja, natürlich.
0: Erstmal richtig zu sich selbst finden.
3: Joachim, lächle mal. Und jetzt nicht nur mit dem Mund, sondern mit dem ganzen Körper. Versuch mal mit den Brustwarzen zu lächeln.
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1: Einfach mal abschalten. Dafür ist der Urlaub natürlich die beste Zeit des Jahres. Aber egal, ob man nun verreist, sich am Baggersee oder auf Balkonien entspannt, man sollte niemals unvorsichtig werden und seine Mobilgeräte zu sorglos nutzen, wenn man ins Internet geht. Denn das könnte gefährlich werden. Helke Michael berichtet.
2: Viele Kriminelle reiben sich die Hände, wenn wir uns im Urlaub mit unseren Mobilgeräten erholen und an nichts Böses denken.
3: Das spielt natürlich Dieben in die Hände, die es auf Smartphones und Tablets abgesehen haben, um die dann weiter zu verkaufen. Noch viel wertvoller sind allerdings die Daten auf den leider immer noch oft viel zu schlecht gesicherten Geräten. Denn selbst wenn Kriminelle mal die Daten nicht weiterverkaufen, hat man selber immer noch das Problem, dass die Daten, die auf dem Gerät gespeichert waren, für einen selber erstmal weg sind und das im schlimmsten Fall auch unwiederbringlich.
2: So der G-Data-IT-Sicherheitsexperte Tim Berghoff. Zum einen empfiehlt er, Apps und Betriebssystem regelmäßig abzudaten, um Datenklau zu erschweren.
3: Zum anderen empfehle ich, eine effektive und umfassende Sicherheitslösung zu installieren, wie zum Beispiel die G-Data Mobile Internet Security. Mit der kann man darüber hinaus auch sein Mobilgerät orten und sperren, falls es doch mal gestohlen werden sollte.
2: Außerdem sollte man öffentliches WLAN in Flughäfen, Bahnhöfen, Hotels und an anderen Orten möglichst meiden. Denn persönliche Passwörter für E-Mail-Postfächer, fürs Online-Banking oder für soziale Netzwerke wandern dort oft schnell in falsche Hände, wenn man nicht aufpasst.
3: Kriminelle können nämlich hier einen eigenen, bösartigen Hotspot aufsetzen und dann Teile des Datenverkehrs mitlesen. Öffentliches WLAN deshalb bitte nur zusammen mit einer VPN-Verbindung nutzen, denn da werden die Daten zusätzlich verschlüsselt übertragen, sodass Dritte auf keinen Fall mitlesen können. Aber selbst mit einem VPN würde ich aus Sicherheitsgründen im Urlaub immer noch aufs Online-Banking verzichten und das eher machen, wenn ich wieder zu Hause bin.
2: Ein weiterer Tipp ist, vorm Urlaub unbedingt eine Sicherheitskopie von allen auf den Mobilgeräten gespeicherten Daten machen.
3: Und zwar in einer Cloud oder auf einem USB-Stick. Auf so einem USB-Stick kann man übrigens auch noch abfotografierte oder eingescannte Dokumente, wie zum Beispiel Reisepässe oder Ausweise, Flugtickets, Buchungsunterlagen oder Impfpässe draufpacken. Aber natürlich so, dass nicht jeder sofort drankommt.
1: Mehr Tipps für ein sicheres Surfen im Urlaub gibt's kompakt und verständlich aufbereitet online unter gdata.de.

0: Das hier war in der letzten Sendung unseres Single der Woche. Ugel, Mixer Ugel aus Frankreich, ein gewisser Immanuel Ugel und Ultra Nate. Die kommt natürlich aus Großbritannien. Moving to the Sun, erstes Powerplay heute und ein Hit in Europa.
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0: Und wir schauen jetzt mal, wo wir heute fündig geworden sind mit neuer Musik. Es gibt neue Musik heute aus Spanien. Dann aus Großbritannien, neue Musik auch aus den USA, neue Musik aus Frankreich und der erste neue Titel heute, der kommt aus Kolumbien.
5: Zum ersten Mal gespielt,
0: Latino Superstar Shakira aus Kolumbien hat ein Duett aufgenommen mit Bonaboy. Jawohl, sehr hörenswert, ganz neu, hier ist Dai Dai.

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1: Genau das. Auf über 80 Lieblingssender kann man Woche für Woche den Soundtrack hören. Und das zu unterschiedlichen Zeiten. Morgens, mittags, abends, nachts. Das ist das Gute daran. Wir spielen die Hits von morgen als erste. Wie das hier. Another. Die beiden Mixer aus den Niederlanden. 54 Ultra, der Sänger und der

0: Shishna-Bar. Oder Lance.
1: Jetzt kommt hier Laffy, Prinzessin.

0: geht's hier weiter mit Katja Krasavitsch, mit Doggy.
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geht sie weiter mit Höhner. 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
1: Herzlich willkommen zur heutigen Ausgabe der Sound Nuggets. Mal wieder eine etwas spezielle Ausgabe. Heute geht es um, ja, ich sag mal, bekannte Titel, die ich euch in vielleicht nicht so bekannten Versionen vorspiele. Obwohl das ein oder andere Bekannte ist auch schon dabei. Und hört einfach rein. Es geht sich um Coversongs, um Originale, wo man gar nicht weiß, das ist das Original. Oder einfach interessante Versionen von bekannten Titeln. Und zur Einführung gehen wir ein bisschen segeln mit der Band Sutherland Brothers and Quiver.

Das war das Original. Aus dem Jahr 1972 des Titels Sailing von den Sutherland Brothers and Quiver war seinerzeit überhaupt kein Erfolg, dieser Titel. 3 Jahre später brachte ein gewisser Rod Stewart eine Coverversion davon heraus und hatte damit einen Welterfolg. Und Rod Stewart setzte sich damit endgültig überall als Solokünstler durch und wurde in jedem Land der Welt bekannt mit dem Titel Sailing. Der nächste Titel, der erzählt vom Woodstock Festival, erschien im Jahr 1970 im Original von Joni Mitchell. Eine Erfolgsversion, die kam von Matthew Southern Comfort. Und es gab noch eine dritte Version, die rockigste davon, von Crosby, Stills, Nash and Young. Und diese Version, die erschien noch 4 Wochen vor der Originalversion.

Woodstock. Sozusagen die Mutter aller Festivals im Jahr 1969. Viele, viele bekannte Interpreten traten dort auf oder wurden durch dieses Festival bekannt. Auch Janis Joplin war dabei. Einer ihrer bekanntesten Songs, Piece of My Heart, das war auch ein Cover, war kein Original von Janis Joplin. Move Over hingegen schon, und diesen Song, den nahm sich im Jahr 1972 die Glam Rock Band Slate an. Move Over.

war eins der letzten Werke von Jeff Beck zusammen mit Johnny Depp, das Coveralbum 18, von dem auch dieser Track stammte, Venus in Force, im Original gesungen von Lou Reed mit seiner Band The Velvet Underground. Und hier kommt noch ein Velvet Underground Cover von keinem geringeren als Keith Richards. I'm waiting for the man.

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1: Zum letzten Mal im Dezember und zum letzten Mal in diesem Jahr. Das Sound Nugget Album des Monats. Mit Liebesliedern von David Coverdale und seiner Band Whitesnake. Love Songs. Und kein Grund zum Weinen. Im nächsten Jahr gibt's neue Alben des Monats. Hier der Titel: Too Many Tears, Whitesnake.

Später noch ein Titel aus dem Album des Monats Dezember von Whitesnake's Love Songs. Hier kommt was über einen Stern, passt da irgendwie zur Weihnachtszeit. Joe Egan und Jerry Rafferty, zusammen nannten sie sich Steelers Wheel Stars.

Ein Titel aus der Rubrik Lang vergessen. Steelers Wheel und Star. Und was kurz vor Weihnachten ist. Hier noch ein Stern. Ein strahlender Stern. Ein brightest Star. Lily Hyatt präsentiert uns den.

Was passt außer Sternen zur Weihnachtszeit? Ganz klar Glocken. Und hier kommen ein paar weihnachtliche Flötentöne. Von Ian Anderson und Just With Time. Wing Out. Solstice, The Bells.

einer der Christmas-Songs, die wirklich schön gemacht sind und die man nicht ständig in der Adventszeit um die Ohren gehauen bekommt. Jesuit Tull, Wing Out, A Solstice, The Belt. Übrigens ist dieser Song im Jahr 1977 erstmalig im Februar erschienen, auf der LP Songs from the Wood. 1977, da war auch Alice Cooper schon erfolgreich. Und von dem gibt es auch was Neues. Our Love Will Change the World.

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1: Aus dem Jahr 1970, Arjen Taylor, Indiana Wants Me.

In Deutschland war es kein so großer Hit, aber in USA und United Kingdom. Ardeen Taylor, Indiana Wants Me aus dem Jahr 1970, gehört heute zu den vergessenen Songs. Genau wie das hier, was 20 Jahre später kam. Von einem Mann namens Terry Wonert. Calm the Wage.

The Broken Arrows aus Kansas City, Worst of the West. Das ist Musik, die man im deutschen Radio wohl sonst kaum hört. Aber hier in den Sound Nuggets. Was man im deutschen Radio im Moment sehr viel hört, das ist Weihnachtsmusik. Manchmal ein bisschen zu viel und immer das Gleiche. Hier in den Sound Nuggets gibt's auch ein bisschen Weihnachtsmusik, die man nicht unbedingt immer und überall hört. Hier sind die Go-Go Jones. Christmas, don't be late.

Die Go-Go Dolls. Christmas, don't be late. Und auch ich werde nicht zu spät sein. Zur zweiten Stunde der Sound Nuggets. Und so lange gibt's noch was von Pink. Pink Floyd. On the Turning Away.

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4: Ja, hallo nochmal. Und die zweite Stunde beginnt mit Aktuellem. Lange haben wir drauf gewartet, auf ihr neues Album. Und es wird nun mit gut einem Jahr Verspätung im Frühjahr erscheinen. The Battle at Garden's Gate heißt das Ganze denn. Und die Rede ist von der Band Greta Van Fleet. Und es gibt bereits zwei Vorveröffentlichungen. Hier ist einer, My Way Soon.

Im nächsten Jahr dann mehr vom neuen Album von Greta Van Fleet, welches übrigens am 16. April erscheinen soll. Noch ein bisschen hin zum April. Noch befinden wir uns im Dezember. Und darauf weist uns Alison Stewart hin.

Alison Stewart, Dezember. Und den Dezember, den verbindet man doch mit dem Winter. Auch wenn der kalendarisch erst am 21. anfängt. Passenderweise hier winterliche Musik von den Rolling Stones. Winter.

Ja, mit dem Text bereiten Sie uns schon ein bisschen darauf vor, die Jungs von Extrabreite, dass dieser Winter wohl nicht so angenehm wird, was dann nicht unbedingt am Wetter liegt. Trösten wir uns mit ein bisschen weihnachtlicher Musik von Chris Pope und den Courts UK. Come on, it's Christmas Day.

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1: Und wenn das Love of Songs heißt und von Whitesnake kommt, dann darf ein Titel nicht fehlen. Als letzter Track aus dem Dezember Album des Monats. Whitesnake, ihr absoluter Klassiker. Is This Love?

Whitesnake 1987. Is this love? Eine ähnliche Frage stellte sich die Band Foreigner 3 Jahre zuvor. I wanna know what love is. Dieser Song wurde etliche Male gecovert. Mit hier eine ganz seltene Version aus dem Jahr 1990 von Gloria Gaynor.

Die Toten Hosen, Shake, Rattle and Roll aus ihrem aktuellen Werk Learning English Lesson 3. Ihre Hommage an den Mercy Beat der frühen 60er Jahre. Und auch diesen Titel haben sie da drauf gecovert. Von Jerry and the Pacemakers. Ferry Cross the Mercy. Hier im Original.

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1: Und da bleiben wir in der ersten Hälfte der 60er Jahre mit den Chiffons. One Fine Day.

Und hier noch was passend zur Vorweihnachtszeit von der Formation Love Unlimited. Sie waren eigentlich der Background-Core von Barry White und machten hier und da auch was ohne ihren Chef. 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
1: Ganz frisch erschienen, das neueste Werk der Band Drive-By-Truckers. The New Okay.

Titelsong ihres aktuellen Albums The New OK von der Band Drive by Truckers. Bei Drive by Truckers denkt man an Highways, an staubige Highways, an Highways, die rot bestaubt. Wet Dust Highway, so dieser Song hier. Von einer zu Unrecht vergessenen Band namens Dax Deluxe. Eine echte Rarität. Dax Deluxe, Wet Dust Highway.

die Stimme von Sean Taylor. Mit seiner Formation Duck the Deluxe, über die ich euch sonst gar nicht viel erzählen kann. Was soll's? Mach mal weiter mit Musik. Mit guter Musik von einer Band, die auch nur Insidern bekannt sein durfte. King King, Can't Keep From Trying.

0: Weihnachtssound aus der Dunkelheit. The Darkness. Christmas time, don't let the bells end. Ja, ich lasse jetzt leider nicht nur die Glocken enden, sondern auch die Show. Das waren die Sound Nuggets, die letzte reguläre Ausgabe im Jahr 2020. In der nächsten Woche gibt's aber noch eine. Genau hier auf deinem Lieblingsradiosender. Gleiche Stelle, gleiche Welle. Ich wünsche euch ein schönes Weihnachtsfest und überhaupt eine gute Zeit. Macht das Beste, was man in diesen Zeiten machen kann. Bleibt gesund. Mein Name ist Michael Fischer. Macht es gut, oder wie man im Rheinland sagt.
1: Malediot, Malediot, Malediot.
0: Wolfgang Niedin und Komplizen. Tschüss und bye bye.

0: lieben Plattenkramer in Bad Ischl im Salzkammergut, nämlich Reinhard Pirnbacher und seine reizende Edith Schiller. Ich hatte es mal gesagt, den beiden, denen muss man wirklich die Kraft der vier Herzen wünschen für all das, was die beiden für ihre Musikfreunde so tun. Konzerte, Reisen, Sendungen. Wirklich Musikfreunde wahren Herzens. Für die beiden nun Musik von einer Landsfrau, Hilde Krahl, eine Erinnerung an die Schauspielerin, die im Jahr 1999 in Wien starb. Geboren wurde sie noch zu K&K-Zeiten als Hildegard Kowatschny. Und weil auch Edith ja so gerne Platten aus dieser Zeit auflegt, kommt sie nun für alle Freunde der guten alten Zeit, die Arie der Königin.
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Schöne Musi aus dem schönen Salzkammergut. Die Seher waren dies mit dem Lied vom König vom Salzkammergut. Ich grüße damit alle Freunde im Salzkammergut und vor allem auch die beiden

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0: die Arie der Königin. Und bescheiden wie sie ist, sagt sie im Lied gar nicht, dass sie die Königin ist. Hilde Krall, eine der ganz, ganz seltenen Aufnahmen, die hier bei uns immer mal wieder auf den Plattenteller finden, weil hier Musik erklingt, die mehr ist als nur ein Klangteppich. Tauschers Plattenkiste, die Kultserie auf dieser Welle. Musik mit Tiefgang, die auch mal ganz platt sein kann.
1: Du

Vater und Mutter Ade, das hat man vielleicht noch verstanden, aber nicht alles davor, wer jetzt nicht gerade von der Küste stammt. Es war der norddeutsche Liedermacher Fide Kai mit Twee Königskinder. Hat es bei Ihnen jetzt Klick gemacht? Ja, ganz genau, eine weitere Version der Zwei Königskinder. Wir bleiben geografisch im Norden an der Küste. Da sitzt einer nah am Wasser mit seinem Hut und der Brille und einem Lückhörchen vielleicht auch und denkt sich das hier. Wenn die

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Und jetzt kommt hier so ein Oberjuppi, auch noch richtig dumm. Und da bist du so frei und sagst, hören Sie mal, Mann, lecken Sie sich selber an meinen Arsch, kommen Sie nicht rein.

König von Scheißegalien, Udo Lindenberg. Ja, dem verzeiht man so manches nicht ganz so salonfähige Wort. Wenn einem also alles so am allerwertesten vorbeigeht, dann kann man ja auch mal ganz kurz wegdüsen, abheben, über die Wolken mit der Royal Queen Band.

über den Wolken die Royal Queen Band, die Royals, das Königshaus mit Königin und König und seiner Hofmusik. Bei uns weiter hier im Festkonzert.

0: Das war ein Festkonzert, vorgetragen von Lys Assia, den Sunnies, den Cornells und dem Orchester von Adalbert Luther. Und jetzt haben wir eine Queen, die wird besungen von einem, ich könnte sagen, König der einstigen Hitparade, der Mr. ZDF-Hitparade. Dieter Thomas Heckmann hat ihn im Ohr, wie er moderiert. Man sieht ihn noch so vor Augen, wie er auf der Bühne in den Studios der Union Film in Berlin eben die Sängerinnen und Sänger in seiner Art und Weise einzigartig ansagte. Aber man hat ihn selten singen gehört, nicht aber so hier bei uns in Tauschers Plattenkiste. Erst recht in dieser Stundensendung. Dieter Tomasek mit einer weiteren Queen.
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Und das größte der Wunder, der Kapitän kam gesund und geheilt aus der Kajüte heraus. Er fragte uns, Jungs, wie ist das denn passiert? Doch keiner wusste Bescheid. Nur der Maat pfiff das Lied der Geistermatrosen, da grinste der Kapitän breit. Von dem Lied habe ich schon mal erzählen gehört. Es ist uralt und kaum noch bekannt. Gesungen wird's nur auf den fliegenden Holländer. Und der ist mit Geistern bemannt.

0: Dieter Tomasek über die Fahrt.
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0: Out der Queen Anne. Und jetzt kommt eine Talkshow-Queen. Und dieses Lied, das muss ich im Kontext erklären. Es stammt nämlich aus den 90ern, aus einer Zeit, in der im Fernsehen die Talkshows, also diese gewöhnlichen Nachmittags- und Frühabend-Talkshows, aber auch die am Vormittag, gerade auch im Privatfernsehen, aus dem Boden schossen, wie Pilze nach einem ordentlichen Septemberregen. Das war die Zeit, als ja Hans Meiser aufkam, Ilona Christen, wir hatten Andreas Türk und viele, viele andere. Die Schreinemakers war schon längst da gewesen, die Kiesbauer ohnehin. Also die Zeit der Talkshows, als man als mehr oder weniger bekannter Mensch von einer Talkshow zur anderen jagen konnte. Und davon singt nun eine Frau damals schon im Reifenalter. Sie konnte sich richtig schön lustig machen über das, was so in der, aus ihrer Sicht, Neuzeit passiert. Hier ist die großartige Evelyn Künneke mit dem Lied von der Talkshow-Queen.
3: 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Man fragt,

0: Talkshows aller Länder. Und dann nicht wie über den Sender, über den Sender.
1: Und das geht über einen Sender. Evelyn König, köstlich aus den 90ern. Das Lied über die Talkshow Queen. Und jetzt am Ende unserer kleinen Queen-Serie jetzt nochmal eine Hommage an die Quiz-Sendung, die es ja auch im Fernsehen gab, nach wie vor gibt, aber bereits in den 70ern scheinbar in Hülle und Fülle. Das Lied vom Quiz. Es singt jetzt Harald Juhnke, begleitet von der großartigen Edith Schäuber und Felix Knemöller. Ein Fernsehmitschnitt. Genießen Sie dieses Archivschätzchen hier nochmal rausgekramt in Tauschers Plattenkiste.
2: Wenn mal im Fernsehen nicht Wildwestfilme laufen, weil sich die Cowboys auch mal verschnaufen, wenn auch gerade kein Krimi fällig ist, na, was gibt es dann?
3: Dann gibt es Quiz.
4: Quiz hebt mein Selbstgefühl, da

0: steht der Kölner Dom?
1: Der Dom?
0: Der Dom?
1: Steht der denn nicht in Rom?
0: Der Dom?
1: In Rom.
0: Das ist ein bisschen weit. Sie haben noch 10 Minuten Zeit. Von wem ist Schillers Tell?
2: Der Tell?
0: Na schnell.
2: Von Goethe eventuell.
0: Der Tell?
2: Der Tell.
0: 10 Punkte für die Frau. Es stimmt nicht ganz, doch fast genau. Wo findet man den Waldpilz?
3: Im Wald.
0: 10 Punkte bitte sehr. Und wo wächst wohl der Spaltpilz?
1: Im Spalt?
0: Das war ja auch zu schwer. Was nennt man Isobaren?
2: Ist das auch nicht schweinisch?
0: Was nennt man Isobaren?
2: Die Eisbären lateinisch.
0: Sie haben gewonnen. Mit diesem kleinen Schein dürfen Sie in jede Vorschulklasse rein. Nun zu den kommenden Olympischen Spielen. In was für einer Stadt? Wohl finden die Stadt. Na, wo trinkt man wohl gern Münchner Bier?
1: Nebenan, gleich um die Ecke hier.
0: Nennen Sie einen großen Deutschen mir jetzt, den jeder als Künstler und Persönlichkeit schätzt. Na, wer spielt dann heute die größte Rolle?
2: Oswald Kolle.
0: Was ist ein Katapult? Geduld, nicht schwatzen. Was ist ein Katapult?
1: Ein Pult für Katzen.
0: Und was nennt man Zechine?
2: Das ist im Berg die Kohlenmine.
0: Wer malte Mona Lisa?
1: Wie Picasso.
0: Das geht noch. Wo liegt der Turm von Pisa?
1: Der liegt nicht, der steht noch.
0: Und was ist eine Norne?
2: Das ist mir peinlich zu sagen hier vorne.
0: Wer war ein Sarazene?
3: Den kannte ich kaum.
0: Sie sind zu aufgeregt. Und was ist Kantilene?
2: Ein Erfrischungsraum.
0: Die Jury überlegt, warum...

Es geht weiter um einen Menschen, den man öffentlich nur in seinen feinen Kleidern sieht. Fast nur. Also ich kenne kaum ein Bild mit ihm oder mit ihr in zum Beispiel Badebekleidung oder Sportbekleidung. Aber es sind alles Menschen im Grunde. Nur eben, dass sie die Krone aufhaben. Die Krone für den König oder auch die Königin. Und damit nun viel Spaß im fünften Teil der Königslieder aus meinem Archiv.

Es wird ein Bettler zum König. Aus seiner jungen und wilden Zeit war dies Ricky Shane. Und wenn man diesen hübschen Kerl auf der Platte sieht, auf dem Plattencover, versteht man, warum die Frauen damals so abgingen. Ich sprenge alle Ketten, gab ihnen wohl den Rest. Bettler und König, ja, wie es so schön heißt. Ob du ein König bist oder ein ganz kleiner Mann, früher oder später tanzt du mit dem Sensemann. Hier bei uns tanzt jetzt die Königin.

Königin von der Formation Klee. Ich war vor ganz vielen Jahren mal bei einem Radiosender auf einem Privatkonzert für Stammhörer eingeladen, eine Art Studiokonzert. Ein Sender, der mit Schlagern an sich überhaupt nichts am Hut hatte und hat. Doch als ich die ersten Titel von Klee hörte, dachte ich mir, klingt doch irgendwie wie Rosenstolz 2.0. Und als ich sah, wie auch vor allem junge Menschen bei dieser Musik abfeierten, dachte ich mir, hey, es steckt doch in jedem ein kleiner Schlagerfreund. Und in gewisser Weise war die neue deutsche Welle, die NDW, ja auch eine Form des Schlagers. Hier wäre ein passendes Beispiel, Nico.

Hi, oh hey, ich bin der König. NDW, Wave und Rockmusik vor der Kulisse der Königsschlösser in Bayern. Nico Varti ist auf dem Plattencover als braver junger Mann vor eben dieser alpenländischen Königsmärchenkulisse. Tauschers Plattenkiste hier, die Kultserie auf dieser Welle mit nun anderen königlichen Klängen aus Bayern. Der weiß-blaue Freistaat hat ja einige Regionen, in denen es die Könige gerne aushielten. Neben dem Allgäu rund um Füssen auch der Chiemsee mit den Schlössern Herrenchiemsee zum Beispiel und nicht weit von dort der Königssee, eine bayerische Heimatidylle jetzt mit den Geschwistern

Das ist das Echo am Königssee. An einer Stelle kommt es wirklich so und die Bootsführer in der Regel demonstrieren dies auch ihren Gästen da. Es läuten die Glocken am Königssee, die Geschwister Farnberg. Für alle Freunde der Operette noch eine aus der Welt der Monarchie. Jean Gilbert erschrieb ein Stück, das 1913 im Berliner Metropoltheater uraufgeführt wurde. Die Handlung spielt 3 Jahre zuvor in Berlin. Es geht da um eine Dahlia Gill, eine Frau vom Film, die gerade wieder einmal ihren 30. Geburtstag gefeiert hatte. Wie oft, weiß ich nicht. Auguste von Perlitz, die Frau des damaligen preußischen Kulturministers Rüdiger von Perlitz, sie spricht sie an, die Frau vom Film. Der Minister aber, der hasst ja die Filmleute. Und umgedreht genauso. Aber die Frau des Ministers, sie hilft. Und die ganze Geschichte erzählt eben diese Operette, aus der wir nun ein Lied hören in einer späteren Aufnahme mit Rita Paul und Franco Duval.

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1: In der Nacht, ein Duett aus der Operette, die Kinokönigin von Jean Gilbert. Schöner Name, dahinter steckt aber niemand anderes als Max Winterfeld. Er schrieb viele, viele Operetten, wie zum Beispiel die keusche Susanne oder auch Katja, die Tänzerin. Zum Schluss dieser Runde betritt König Gérand unsere Bühne. Max Schönherr dirigiert nun das große Wiener Rundfunkorchester.

ein Ausschnitt aus der Ouvertüre aus König Jérôme. Wohlklingende Namen der Monarchie. Und ich verschwinde mal ganz kurz für kleine Königskinder und bin dann alsbald wieder hier im Festsaal. Gleiche Stelle, gleiche Welle, auf alle Fälle denn. Ciao, sagt der Alex und wie immer, auf Weiterhören.

Einen wunderschönen guten Morgen nach da draußen an den Empfängern, egal ob Smartphone, Handy, Smartphone ist ja Handy, ja, oder ähnliche Empfänger oder auch einfach übers Autoradio. Ja, schönen guten Morgen, hier ist euer Totti aus Kiel, den schönen schrecklichen Mettenhof und ich bin jetzt mal wieder dabei und das heißt von 10 bis 12 und nachher wieder von 16 bis 18 Uhr. Gleich geht aber auch nochmal die Info raus am 15. dem Montag bis zum 29. Das sind nur 2 Wochen, da werde ich nicht senden wohl. Ausnahmen entsprechen die Regeln, aber da ist ein Urlaub angesagt. So, das hier im Vorwege. Dann begrüße ich erstmal die Radiosender, die zugeschaltet sind. Das ist einmal Radio Clan. Schönen guten Morgen an alle. Genauso schönen guten Morgen an alle an Hannis Musikworld. Dann Radio White Dragon und Peters Musikdiener, Musikworld Gießen und Mein Herz Radio. Ja, das andere Radio, das hat sich da verabschiedet. Und dann ist das eben so. Und wir machen jetzt hier gute Laune Musik, aber vorher das Intro und dann geht's hier los.

noch etwas kurz in eigener Sache. Wie gesagt, heute ist von 16 bis 18 Uhr wieder eine Sendung mit dem Peter zusammen. Und da werden die Top 32 der 14 Tage runtergedudelt. Also die bei euch eben gut angekommen sind, die Titel und die Interpreten dazu. So, jetzt fangen wir mal einfach an mit Modo Casa Chor mit Berliner Polka und Bryan Adams danach mit Run to You.

0: So, das war ein schnelles R-Gespräch. Und jetzt sagt mal, was haltet ihr von den Ämtern mit Antragstellen? Ich auch nicht viel.
1: Ja, rein.
2: Alfred?
1: Was ist?
2: Ich bin's mit deinen Antragstellern. Zwei Stück sind's und ich gehe so lange in mein Büro und leg mich noch ein bisschen hin.
1: Hm? Ja, tschüss, Mann.
2: Bis gleich. So.
1: Haben Sie schon irgendwas gehört, oder was?
3: Tag.
1: Wenn man an eine Amtstür klopft, dann hat man zu warten, bis jemand hereinruft.
3: Ja, Entschuldigung.
1: Ja, nochmal raus, nochmal. Ja, jetzt können Sie.
3: Guten Tag.
1: Klopfen, nicht reinkommen. Abzüge in der B-Note. Guten Tag. Oberamtsrat Klausen.
3: Heute offen.
1: Möchten Sie einen Kaffee?
3: Nee, kein Kaffee.
1: Einen Tee?
3: Einen Sekt?
1: Einen Sekt, ja. Zwei Straßen weiter ist das Stadtcafé.
3: Ah.
1: Hinsetzen, bitteschön. Schicke Weste haben Sie an. Was wollen Sie bauen?
3: Eine Tiefgarage.
1: Haben Sie so ein schäbiges Auto, dass Sie das verstecken müssen? Oder? So, wie war dein Name noch?
3: Holthoff.
1: Frau Holthoff.
3: Holthoff.
1: Wie? Holt? Holthoff. Haben Sie nicht mitgekriegt, dass ich Oberamtsrat bin, oder was? Wenn ich sage Holthoff, heißen Sie ab heute Holthoff. Da können Sie auch gleich Ihren Personalausweis mit dem Namen ändern lassen, hier zwei Türen weiter. So, Frau Holthoff. Eine Tiefgarage. Ja, da wollen wir ein paar Auflagen reinknallen, ne? Hallo, wo ist er denn? Mein Kuli verlegt. Ja, sieht schlecht aus, ne? Aber ich kann Ihnen das ja auch sagen. Also, wir werden diesen Antrag hier behalten und Sie bekommen dann eine Durchschrift. Also, 10 Stellplätze müssen das schon sein mit der Tiefgarage. Ich sehe, das ist für private Nutzung, man kriegt ja öfter mal Besuch. Was machen wir da noch? Ja, Pfahlgründung und Fundamente 6,80 Meter. Das macht dann summa summarum 2,1 Millionen. Wollen Sie immer noch bauen?
3: Ja, natürlich.
1: Wollen Sie immer noch?
3: Nein.
1: Nicht mehr. Ich meine, wir könnten uns ja auch entgegenkommen.
3: Inwiefern?
1: Ja, nicht so, wie Sie denken. Obwohl, wenn ich mal so gucke, nicht? Ihre Wäsche gefällt mir.
3: Ja, da können Sie durchgucken.
1: Wie durchgucken?
3: Durch die Wäsche.
1: Ach, die Weste, habe ich gesagt, nicht durch die Wäsche. Mann, Mann, Mann. Also so, Sie kommen wohl aus Eckernförde, wa?
3: Nee.
1: Die Weste würde ich gern nehmen. Machen wir schlicht um schlicht.
3: Ja, aber gegen schlicht um schlicht, doch geht los.
1: Ja.
3: Alles klar, dafür kriege ich mal einen Antrag.
1: So. Hey, ja! Auf Wiedersehen!

0: Ja, herein bitte.
1: Moin.
0: Ja, guten Tag. Oberamtsrat Clausen, wie ist Ihr Name?
1: Mein Name ist Harl.
0: Da kann ja keiner was für.
1: Nö.
0: Setzen Sie sich.
1: Danke.
0: Was möchten Sie denn Schönes bauen?
1: Ja, einen Taubenschlag.
0: Ja, geben Sie mal her.
1: Bitte.
0: Ja, Sie kennen sich aus mit Vögeln, ne?
2: Ja, doch.
1: Vorsicht, ist schon ein bisschen alt.
0: Haben sich ordentlich angezogen, weil wenn man ins Amt geht, dann muss man ordentlich aussehen.
1: Muss man, Sie sind ja auch gut gekleidet.
0: Oh, vielen Dank. Hab mir eine neue Weste. Ist Ihnen gleich aufgefallen, ne?
1: Ja. Gibt's sie auch in schön?
0: Bitte?
1: Gibt's sie auch in schön?
0: Die Fragen stelle ich hier, ja. So, also, Taubenschlag. Das ja. Passt mir gar nicht, will ich Ihnen gleich mal sagen. Da wohne ich zwei Häuser weiter.
1: Ja, dann kennen Sie ja meine Tauben schon.
0: Ich kenne Ihre Tauben, ja, und ich weiß auch, was Ihre Tauben von oben runterlassen. Auch dort müssen wir leider mal ein paar Auflagen reinknallen. Was halten Sie von einem Lastenaufzug? Für 8 Personen? Man kriegt ja mal Besuch, ne? Stahlbetondecken muss auch sein. Wir müssen ja vom normalen Fall ausgehen, ne? Stellen Sie sich nur mal vor, der normale Fall, Ihnen knallt mal so eine Kuh aufs Dach. Die saust ja so durch. Nee. Ja, also summa summarum sind das Baukosten von 960.000 Mark plus die Gebühren. Ja, 960.875 Mark wollen Sie immer noch bauen?
1: Wenn Sie mir die 875 Mark erlassen, ja.
0: Warum soll ich Ihnen die erlassen? Die gehen ja auf mein Konto.
1: Ja, drum.
0: Es tut mir leid, in diesem Fall muss leider die Ausnahmeregelung in Kraft treten. Ich verkünde hiermit den Paragraphen 252-62. Demnach dürfen Leute mit Vollbart gar keine Anträge stellen.
3: So, so, so. Mal gut, dass ich immer fast rasiert bin. So, das ist zum einen. Aber wie sieht's auf dem Finanzamt aus? Oh, da kann Dieter Hallervorden ein Lied von singen. Oh ja.
4: Neulich tankte ich mal Sprit. Oh Mann, nahm ich das mit.

Tja, so sieht das aus. Und dann kommen noch die Steuern, eventuell noch die Steuern. Aber wir machen ja keine Steuererhöhung. Nein. So. Jetzt kommt ein ganz alter Schinken mit einem Moving On. Und zwar von Hank Snow. Der gleiche Titel kommt dann da allerdings Jahre später nochmal. Und der gesungen dann von Elvis Presley.

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2: Ja, ihr Lieben, also bei dem letzten Lied I'm Moving On, ja, kann man gemischter Meinung sein, ne? Aber man sah es auch an die Daten, an die Hörerzahlen. Herzlichen Dank. Es bewahrheitet sich immer wieder. Ja, so, jetzt haben wir Bruce Hunsday and The Range mit The Way It Is. So sieht das aber aus und da würde ich sagen, ab dafür.

das einige von Ihnen vielleicht kennen dürften. Das Gewitter. Der Mond verbirgt sein bleiches Licht. Die Sterne am Himmel, sie funkeln nicht. Die Luft ist schawül. Im Herzen bang. Der Uhu krächzt einen Totengesang. Als wie ausgeöffnete Hölle Tor, als stünden die Säulen des Erdballs in Flammen, als stürzte das ganze Weltall zusammen und aus der Wolken feuchtem Schoß der regenden Ströme sich ringsum ergoss, als wollten des Wassers wilde Gewalten das Land zum unendlichen Meere gestalten und wie es so stürmet und brandet und kracht. Da! Nee. Da! Nee, haben wir heute gar nicht hier. Eine Jungfrau tritt hinaus in die Nacht. Und ruft in die tosenden Winde hinaus. Oh, was ein scheiß Wetter, da bleibe ich zu Hause. Dankeschön.

0: Ja, das war eine Live-Aufnahme von Bruce Springsteen mit Darling Town Country. So sieht's aus. So, hier, jetzt haben wir für euch der Weekend. Ja, das steht ja kurz bevor mit Eat oder mit der Gruppe Eat and Fire. So, Eddie Corran kommt danach mit Summertime Blues. Ja. Vom Wetter her, wenn ich das mal so sagen darf, sieht es nicht so toll aus. 14 Grad hier im Norden bedeckt, sieht noch nicht nach Sonne aus, aber nicht nach Regen.
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0: Ja, von Marvin. So, dein Urlaub steht bevor. Tja, so sieht das aus. Genau. Und natürlich auch die Kieler Woche, die nicht zu vergessen sei, ist ja jetzt auch wieder demnächst. Also Leute, nehmt euch auf jeden Fall irgendwas mit, denn die Kieler Woche ist ja immer in einem ganz schlechten Monat, scheint.

Die zweite Stunde beginnt so langsam. Genau, das war eben Electric Light Orchestra mit Living Thing. Habt ihr aber auch schon gehört. Ja, und dann geht das gleich in die zweite Stunde, wie gesagt. Und viel Spaß dabei.

0: Slot die nach dem anderen rein. Was er wird, so funktioniert das Ding nicht. Was er, wieso ist das Gerät noch nicht umgestellt oder was? Also da.
1: Bei uns auf dem Dorf ist ja immer ein Thema, ne? Wir leben bei uns auf dem Dorf noch richtig alternativ und das ist schön. Also bei uns erscheint der Regenbogen ja noch in schwarz-weiß, weißt du, bei uns ist alles noch. Bei uns gibt es Schafe, die noch nicht gewerkschaftlich organisiert sind. Also wir sind ganz, die Kakerlaken sind bei uns ja noch so groß. Also muss man vorsichtshalber grüßen, wenn man vorbei will. Also das ist ehrlich. Unser Bürgermeister hat jetzt den Bau eines Friedhofs abgelehnt. Dafür hat er zwei Geier gekauft, also... Und da habe ich noch einen alten Bekannten getroffen. Und dem, pass auf, wir haben einen Augenblick Zeit, pass auf, kann dem gar nicht erzählen. Das ist ein ganz irrer Typ, also den vor vielen, vielen Jahren in meiner Stammkneipe mal kennengelernt. So ein Typ. Wir haben so am Tresen gesessen, weißt du, er so ein paar Barhocker weiter. Ich sag zu ihm, du hast ein Gesicht wie ein Arsch. Sagt der Wirt zu mir, aber Pips, du mach doch keinen Ärger hier, was soll denn das? Ich sag, du hast ein Gesicht wie ein Arsch. So, der Fips, wenn du das nochmal sagst, dann fließt du raus. Ich will dir keinen Ärger haben. Nach ein paar Minuten setzt er seinen halben Liter an. Ich sag, na, machst du dir einen Einlauf? Da schob ein Deutscher mit seiner Schubkarre übers Gelände. Die macht immer klick, klick, klick, klick, klick, klick, klick, klick, klick. Immer leer, hin und her. Sagt ein Kollege, dass er überhaupt nichts drin. Sagt er, keine Zeit zum Laden, Mensch. Ihr müsst es zugeben, aus dem Leben gegriffen. Genau wie bei uns auf dem Dorf. Ist immer ein Thema. Da steht jetzt so ein kleiner Junge bei uns am Dorf vor der Jauchegrube und schreit, meine Mutter ist reingefallen. Meine Mutter ist reingefallen. Da kommt ein Bauer ran, so wie er ist, springt der Kopf über die Jauchegrube. Kommt wieder raus, schüttelt, sagt, ich kann deine Mutter nicht finden. Aber sie muss drin sein. Der springt nochmal rein, so wie er ist, kommt raus. Deine Mutter ist wirklich drin, sagt er, so, dann will ich die Schraube auch nicht mehr haben dürfen.
2: Zum Beispiel eine Schwimmerin hat bei der Olympiade, hat die also 3 Goldmedaillen gewonnen, wurde von Honecker empfangen, nicht? Und er hat gesagt, für deine Leistung im Dienste des Staates hast du einen Wunsch frei. Sagt sie, ich wünsche mir, dass die Mauer für einen Tag verschwindet. Sagt der kleine Schelm, willst du mit mir allein sein, was? Adam und Eva sollen ja Russen gewesen sein. National, natürlich. Sie hatten kein Dach über dem Kopf, nichts anzuziehen, einen einzigen Apfel und das nannten sie Paradies. Das ist alles so ein klein bisschen international. Ich meine, vorhin ein klein bisschen, ich meine, das Thema Türken ist ja heiß. Aber da gibt es ja auch zauberhafte Sachen, nicht? Nicht? Wer ist das zum Beispiel, wenn so ein Türke auf so einer Mülltonne sitzt? Nicht? Das ist ein Hausbesetzer, aber richtig, auf 2 Mülltonnen, das ist ein Immobilienmakler. Ne? Und auf 3 Mülltonnen, das ist einer, der gute Verbindungen zur neuen Heimat hat.
3: Ah ja, schon zu Ende. Gut, jetzt habe ich für euch Electric Light Orchestra mit Rock'n'Roll is King. Und wer kommt wohl danach? Ja, genau. Elvis nochmal zu euch, der King mit Hawaii Wedding Song.

Ja, nach Hawaii muss man nicht unbedingt. Deutschland kann auch so schön sein, ne? Oder andere Länder. Ja, gut, lassen wir es. Jetzt kommt Alice mit Is a Fair, mit Feel a Little More. Und danach kommt mal. Ich bin auf Jürgen Schelm heute. Ja, genau, der Heinz Erhardt mit Hämmerchen Polka.

Ja, und jetzt möchte ich noch ganz schnell jemanden begrüßen im hauseigenen Chat bei Radio Klang. Ja, hat nicht jeder Sender sowas Gutes, muss man da leider zu sagen. Ja, und zwar Punky. Ja, der ist mal hier, der ist mal da, der ist mal in Amerika. Je nachdem, wo er gerade ist, moin erstmal zu dir. So, und jetzt kommt Heinz, der Erhard.

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Ach nee. Und wenn da nur Zentstücke drin sind, was dann? Oder Knöpfe, kann man ja auch mal sparen. Ne? Da weiß man immer, wenn man nähen will, wo sie sind. Ja, gut. Jetzt habe ich für euch Reros, Eros Ramazzotti, Uno di Nui. Ja. Und danach kommt Robbie und Elvis Trouble Remix. Ja. Robbie Williams. Aha.

Tja, das war's. Und dann jetzt kommt was ganz anderes. Das Haus am See. Ja, das hat auch fast jeder von uns. Was heißt fast? Ha, ich habe eins, wenn es regnet. Haha. Genau, mit Heino. Und danach habe ich Video mit dem Herbert Grönemeyer. Viel Spaß.

So, das war der Herbert. Und jetzt komme ich zu der Gruppe Ich und Du. Müllers Esel, das bist du. Nee, ich und ich. Klar. Danke. Danke heißt das Stück. Und danach kommt die Ulknudel aus Hamburg, die Ina Müller mit Déjà-vu.

So, jetzt gehen wir mal von Ina Müller weg und zwar zu der Gruppe Rotik. Nicht Erotik, sondern Rotik. Und zwar singen die fast so geil wie die Gruppe ABBA mit dem Titel The Winner Takes It All. Und danach haben wir Euromix mit Love is a Stranger. Und dann haben wir es auch schon wieder. Danach 10 vor 12. Ja, das heißt also, Totti ist bald weg vom Fenster. Nein, heute Nachmittag von 16 bis 18. Die Top 32, die ihr da so gerne gehört habt in den Wochen. Okay, also erstmal ab dafür.

So, meine Lieben, jetzt habe ich noch zwei Titel für euch und dann ist wieder die Morning Show mit eurem Totti zu Ende. So, genau, und um 16 Uhr geht's dann, wie gesagt, weiter bis 18 Uhr zum Nachmittagstisch. Würde ich ihn einladen zur guten Kaffeezeit, zur frühen Abendzeit. Genau, 2 Stunden, 16 bis 18 Uhr mit dem Peter im Gepäck. Ja, und dann, wie gesagt, die Top 32, die dann gespielt worden sind in den letzten Wochen, genau. Nicht Wochen. Das ist 2 Wochen her, wo man dann gesehen hat, dass das Interesse dann da war an dieser Musikrichtung. Und von da aus wird das ein gemischtes Programm. So. Iron Sheer habe ich zum Schluss. Heute verkaufe ich meinen Mann. Na dann mal los. Und die erste allgemeine Verunsicherung kommt dann. Männer brauchen Tritte. Warum auch immer. Und damit verabschiede ich mich und sage dann tschüss, bis später. Euer Totti am Mikrofon aus Kiel, Mettenhof. Ciao.

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1: Ja, ich wollte gerade gebeten von dem Mein Herz Radio vom das gleich hiernach auf dem Radiosender Mein Herz Radio die Hilde für euch kommt. Und da möchte ich doch, ja, um Einschaltquoten bitten, genau. Wie gesagt, ich bin dann jetzt hier mit dem Titel gleich raus und dann bis später.
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Einen wunderschönen Mittwochabend wünsche ich euch allen. Hier ist sie wieder, eure Anne. Ich grüße alle ganz recht herzlich hier zu meiner Sendung.

habe ich hier die Chibobo mit Together.

Jetzt habe ich hier einen Musikwunsch von unserem Scorpi. Der wünsche ich Udo Lindenberg mit Horizont, habe ich rausgesucht. Das geht natürlich an alle Zuhörer.

0: Platz 30.
1: Platz 30 der Schlagercharts war Marie Reim mit Kopfkino. Ja, dann haben wir hier mal alle Kopfkino.
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1: Und ich begrüße hier mal den Frosch, den Racker und mein Schwesterchen Daydream.

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1: Platz 26, Anna-Maria Zimmermann. Schieß dich zum Mond.

0: etwas Besonderes. Na, dann ist natürlich klar, warum wir alle hier sind. Oh Mann, ist das geil. Ich liebe dieses Radio.
1: Platz 16, Johnny Hamburg. Ich wünschte, ich wäre ein Superman. Und ich begrüße hier auch die liebe Schnecke.

0: Deckt Platz 12.
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2: Platz 12, Franzi und Jordi, Mutmacher-Song.

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0: haben die besten Hörer der Welt. Ein dickes Dankeschön dafür an euch.
1: Und jetzt viel Spaß mit dem nächsten Modi.
2: Heute ist nicht alle Tage. Ich komme wieder.
3: Hier, mein Outro. Glasperlenspiel. Wer hat an der Uhr gedreht? Ja, der nächste Moody oder der Auto-DJ. Und damit verabschiede ich mich von euch allen hier, von meinem Schwesterchen, die Daydream, von Draka, von Campino, von der Schnecke, Funky, Erna, Frankie Boy und von allen, die sonst so hier zugehört haben.
4: So spät soll das heißen, ja, er läuft mit dem Paul.
3: Euch ist noch viel Spaß mit dem nachfolgenden Programm.

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0: Ja, sag zum Leben ja. The Art Company. Die bieten uns jetzt einen Kaffee an und den nehmen wir doch glatt.
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einen ganz zauberhaften guten Abend zum Bergfest heute Abend, Mittwochabend. Es ist Bayernzeit. Die Bayern begrüßen euch, Mittelfranken, die Sabine, die nächsten zwei Stunden. Was habe ich dabei? Musik fürs Bergfest. Die Hälfte der Woche ist geschafft, den Rest auf einer lockeren Schulter sitzen wir das aus. Aber ganz easy. Schön, dass ihr dabei seid. Happy Bergfest heute Abend hier aus Bayern, Mittelfranken. Mein Name Sabine Baumeister und auf geht das hier.

Dann schauen wir doch mal gleich, was sie mitgebracht hat im SZA in The Real McCoy. The Automatic Lover. Drückt man nur aufs Knöpfchen und los geht das. Das hat was. Und zweimal auf Knöpfchen drücken ist dann abschalten.

Da ist sie doch am Anfang schon wieder total abgelenkt. Grüße gehen hinaus nach Osnabrück zu meiner Lieblings-Maike, zur Tina und zum Sascha, vermutlich auch zum Heiko, zum Andreas und zu allen, die halt heute jetzt hier so kleine Wippbewegungen mit den großen Zehen machen wollen. Zwischenzeitlich ein Busserl an den Liebsten. Give a little love.

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1: Das Bergfest heute aus Bayern mit mir, der Sabine. Grüße gehen übrigens auch noch hinaus an unseren Klaus, der da im Urlaub ist. Hab viel Spaß.

Das geht doch schon ganz gut in die Knie und in alles, in die Bandscheiben. Die werden jetzt richtig geschmeidig. Ich habe jetzt übrigens 5 Tage frei. Ich will euch ja nicht neidisch machen. DJ Quicksilver, weil ich weiß, dass die Bellissima hier, dieses Lied, das spricht immer wieder 1000 Leute an. Also mich, 1000 Mal. Und drum geben wir es uns jetzt in der XXL-Variante. 6 Minuten 12. Bellissima. Und ab geht die Party.

Mein rechter Fuß, der wippt wie verrückt. Das ist eine Erinnerung an meine Sturm- und Drangzeit. Wir haben da abgetanzt, ich sag's euch. Mein Gott, er kam dann etwas später erst ins Rennen. Der Fritzl, der Fritzi, der Kalkbrenner. Es ist erst dann aus, wenn wir sagen, es ist aus. Ich sag's euch nur.

0: Schlafen könnt ihr woanders. Wir machen Partyalarm.
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Wenn ihr übrigens nicht Fußball interessiert seid, dann macht euch mal schnell die Hände auf die Ohren und für alle anderen regt euch nicht auf, ihr verpasst nichts. Ich habe hier das Kontrollzentrum, das WM-Kontrollzentrum und ich habe Nachbarn. Und Portugal, ich finde es sehr enttäuschend. 1-1, nach wie vor. Unglaublich, oder?

Und die haben übrigens gerade eine Hydration Break. Ihr dürft was trinken, wenn es euch ein bisschen den Atem versteckt. Und ansonsten geht's weiter. Wir sind in der Hüfte und auf geht's.

Ich sehe schon, die Hörer vom Bergfest, die sind tatsächlich immer fit und immer mit dabei. Wenn sie nicht gerade hier abtanzen und Party machen, dann ernähren sie sich gesund. Der Danny schickt ein Bild mit einem schicken, tollen Wurstbrot mit, oh lecker, Tomaten und Gurken. Und was hatte ich denn noch? Die Eli, der Eli, ihr Zeh wippt wie verrückt. Eli, lass es raus. Gib Gas. Wir haben was ganz was Neues dabei. Jet Set Ghosts. Ganz neu. Ja, was sowas von ganz neu. Jet Set Ghosts. Full. Ja, ich würde jetzt mal sagen Trottel. Das hat mir einfach gefallen vom Titel her. Ja, musste sein. No breaks.

da war es schon aus. Ich war gerade noch so mitten im Wippen. Dafür wird's jetzt lustig. Das Takaloka Tikanilo Makata Niro, die Beat Wizards, die machen immer so viel gute Laune mit ihrer Musik. Da kann man nicht anders als wie grinsen und den Feierabend genießen. Euer Bergfest heute aus Bayern.

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1: Gemütlich braucht ihr es euch heute nicht machen, weil wir müssen ein bisschen uns bewegen, bevor die Hitzewelle zurückkommt und wir wieder nur so rumliegen und sagen, oh mein Gott, ist das heiß, oh mein Gott. Oh mein Gott, kann mir jemand Weintrauben bringen und Luft zufächeln? Genau, und drum nutzen wir den Abend heute noch, euer Bergfest mit mir, der Sabine, bis es vorbei ist um 10, Augen zu und durch. Und wir remixen übrigens ein wenig hier. Oh,

So, jetzt haben wir uns aber alle lange genug, nämlich über 6 Minuten, richtig lieb gehabt, oder? Richtig lieb gehabt. Ti amo nach da draußen. Ich habe euch auch alle dolle lieb. Und ich freue mich wie ein Schnitzel, alle 4 bis 5 Wochen das Bergfest gestalten zu dürfen. Einfach mal drauf. Einfach drauf.

kann sich eigentlich noch jemand dran erinnern, ist jemand aus dieser Altersklasse. Damals Jane Fonda, glaube ich, Aerobic. Die hat irgendwie ständig irgendwelche Hüpffiguren vorgemacht. Wir haben sie alle nachgemacht. Zu guter Musik. Ja, ich wollte es nochmal erwähnt haben. Also, ich heiße nicht Jane Fonda, eher Sabine Baumeister, aber wir dürfen sämtliche Gliedmaßen schütteln und rütteln, dehnen und strecken.

So, jetzt machen wir noch einen Remix, den kennen wir auch alle. Den nehmen wir jetzt noch mit, der ist ein bisschen ruhiger, damit wir auf die Atemübungen auch noch hinkriegen. Und dann wechseln wir mal wieder komplett die Richtung. Mhm. Den hier kennt ihr, der ist jetzt zum Entspannen. Oder für irgendwelche anderen elastischen Übungen beim Bergfest.

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Ohne dich, so geht's mir des Nächtens immer, wenn ich mit Susi unterwegs bin und sie irgendwo rumläuft. Bei uns ist das Straßenlicht erst um 12. Ich wohne hier in einer kleinen Stadt. Der ist cool hier jetzt. Der ist voll cool.

Da gehen jetzt einfach mal Grüße hinaus. Sollte irgendwer irgendwo irgendwie unseren DJ Raven rumlaufen sehen, grüßt ihn ganz herzlich von mir. Ja, was wollte ich euch schnell erzählen, ganz schnell. Ah, all die, die jetzt zugeschalten haben, weil das Fußballspiel aus ist. Da habt ihr nichts verpasst. Aber hier im Bergfest, die erste Stunde Workout ist um. Ja. Wer zu spät kommt, dem bestraft die Fitness.

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Kann mir irgendwer verraten, was Kitu ist? Ich habe es übersetzt mit Kinderturnen, aber ich glaube, das war falsch. Mein Lieblingsschwab, der Sascha, spricht jetzt nicht mehr mit mir. Ja, so habe ich es nicht gemeint. Aber weiß ich, was Kitu ist? Eine Sportart? Keine Ahnung.

mir kann man ja erzählen, was man will. Aber wenn dieses Ding bei mir in der Früh im Wecker losgeht, dann freuen sich erstens die Nachbarn und das Ding, das bringt mich ganz sicher raus. Das ist so ein cooles Teil und da kannst du nur grinsend vor der Kaffeemaschine sitzen. Skellyweg!

euer Bergfest heute mit der Groben aus Bayern, mit mir, der Sabine. Das tut mir persönlich einfach mal richtig gut, einfach hier rausknallen. Sachen, die ins Blut gehen, Sachen, die in die Haxen gehen, in die Füße. Es hat sich einfach zu viel aufgestaut und irgendwann muss man das Ventil drücken und dann geht das ab hier. Solitary Experiments Wonderland.

Die Jessie hat geschrieben, Servus. Hallo Jessie. Jetzt kommt ein Lied, da musste ich jetzt einfach reingrätschen. Sollte dein Jürgen schlafen, gib ihm mal einen Rempler, dass er aufwacht. Weil das Lied, was jetzt kommt, das gefällt ihm mindestens genauso gut wie mir. Run, run, river. Warte, nicht auf Start gedrückt. Baumeister, setzen.

Memoang Sabine, dieses Lied musst du in deinen Wecker hineinpacken. 4 Versionen habe ich davon. Eine hatte ich schon drin, das war ein bisschen eine kürzere, aber was soll ich sagen? Ja, gib ihm, gib Gummi, Sabine. Ja, hetzt mich nicht. Die letzten 20 Minuten Bergfest heute hier am Mittwoch aus Bayern.

Morgen. Hello, Jack. Auch der Jack ist dabei. Grüß dich. Fast ein bisschen spät, gell? Fast ein bisschen spät. Jungs da draußen, solltet ihr einmal nicht wissen, was ihr euren Damen Gutes tun wollt, sollt und könnt. Die Frage ist ganz einfach beantwortet. Was willst du? Fun will ich. Girls just wanna have fun. Am Bergfestmittwoch.

Und da soll nur mal einer sagen, Männer wissen nicht, was Frauen wünschen. Der Jack gibt einen aus. Der Jack gibt einen aus. Der weiß, was Frauen wünschen. Das hast du gut gemacht. Mr. Kult 80er, Mr. Wir lieben Musik. Der Jack. Und jetzt, ich muss es euch sagen, wie es ist. Ihr habt es gleich geschafft. Verdammt! Ich könnte schon noch.

0: 2 Stunden Bergfest aus Bayern. Immer am Mittwoch, immer mit irgendwem aus unserer Crew. Heute mit mir, der Sabine. Die sind jetzt zu Ende übrigens, Komma vergessen. Aus der Kategorie Radio bildet, Bildungsauftrag erfüllt. Also nicht ich ja nicht, aber meine Hörer, die heute hier bei mir dabei waren. Ich weiß jetzt, was Kitu ist. Ich weiß, was Sahybro ist. Mein Gott. Ich weiß, dass die Eli jetzt noch Schokoladeneis und Erdbeeren futtert. Das ist fast ein bisschen üppig. Ich weiß, dass es in Berlin einen schicken, tollen Weinbuschen gibt mit ganz vielen Weintrauben. Und ich weiß, dass es mir unendlich Spaß gemacht hat, dass es mir gut getan hat, heute einfach diese Musik zu spielen. Nächstes Mal, ganz sicher, vielleicht eventuell unter gewissen Umständen gegen Übergabe von Nahrungsmitteln. Gibt's vielleicht gesittete deutsche Musik? Na. Ihr Lieben, ich habe in der Zeit des Bergfestes hier die letzten 2 Stunden kam einiges an Sendeplänen hier herein. Die sehen gut aus. Nicht nur optisch, sondern auch inhaltlich. Have a look at this one. Wir können euch ja nicht immer alles sagen. Also das hört sich auch fast bevormundet an. Nein, wir können euch schicke, tolle Tipps geben, die natürlich auf hier begrenzt werden, weil wir einfach nicht alle Stationen hier vertreten können. Begrenzt werden auf unsere Bergfestmitglieder. Wen haben wir denn da alles? Wir haben den Sascha, der macht gerne Sendung. Montagabend 22 Uhr mit den Top 30 der deutschen Charts. Dann haben wir den Andreas, der im Moment ein bisschen gehandicapt ist, aber er gibt sein Bestes. Wir unterstützen ihn, damit er irgendwie für euch technisch dann wieder on air sein wird. Normalerweise der Wachermacher. Dann haben wir den Klaus. Der Klaus ist gut unterwegs. Den kann man hören in sämtlichen Genres auf. Oh, da müsst ihr mal richtig fummeln in den Sendeplänen. Dann habe ich im Angebot Mr. Music Just for Fun. Der Heiko, auch hier. Der macht immer Dienstagabend um? Naja, um 8 Uhr halt macht er Sendung. Ja, tatsächlich. Das ist unser Bergfest-Crew. Dann gibt's natürlich Mr. Music Kult 80er, den Check. Dann haben wir einen Kaffeeklatscher, aber das kann... Ach mein Gott, was ich euch alles sagen soll. Einen Lord habe ich im Angebot. Ach, was ich alles hätte. Ach. Einen Nachtexpress. Jetzt ist das Lied 4 Minuten lang und sie wird nicht fertig. Also, nächste Woche kommt auch irgendwer aus unserer schicken, tollen Crew zu euch. Ich darf es euch nicht sagen. Ich habe jetzt 5 Tage frei. Wer will oder wer sich's nicht verhindern lässt, kann, soll. Wir hören uns am Freitag wieder. 18 Uhr. Ansonsten habt Spaß und ihr wisst, hier im Bergfest. Ansonsten Mittwochabend 20 Uhr. Alles keinen Sinn.
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0: Habe ich eigentlich Tschüss gesagt? Ich wünsche euch einen schönen Abend. Bye, bye.

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Ich begrüße natürlich auch alle neu zugeschalteten Hörer hier zu meiner Sendung. Nach einer längeren Zwangspause, da mein alter PC den Geist aufgegeben hatte, bin ich wieder jetzt mit von der Partie.

0: Man sagt, jeder geht seinen eigenen Weg. Doch manche Menschen begleiten dich.
1: Jetzt geht es hier weiter mit Alex 84. Mit echte Freunde.
0: Echte Freunde.
1: Ja, die habe ich hier wirklich. Die haben hier wirklich alle Hebel in Bewegung gesetzt, dass ich hier schnell wieder senden kann. Nochmals ein 10.000-faches

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Das WLAN ist tot und die Stimmung eskaliert gerade. 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Wir funken jetzt mit Rauchzeichen durchs Dorf.

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Das war Toni Kerry. Jetzt habe ich Leo mit La Cumbia.

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1: Jetzt geht's weiter gleich mit TG Projekt mit Nur ein Flirt.

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0: Donald Trump, US-Präsident, ist eine gemeinsame Erklärung nach einem G7-Gipfel. Man sei sich einig, den Druck auf Russland zu erhöhen. Entsprechend positiv fällt Merz' Fazit nach dem Gipfel aus.
1: Hier in Evian hat sich unsere gemeinsame Hartnäckigkeit ausgezahlt. Keine Frage, es bleibt ein weiter schwieriger Weg zum Frieden, aber wir sind einen Schritt weitergekommen im Iran und auch in der Ukraine.
0: Zivilschutz und Sozialleistungen. Darum geht's bei der Innenministerkonferenz. Die Minister beraten, wie sich Deutschland besser für Krisen rüstet. Etwa
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4: Das Schönste, was Füße tun können, ist tanzen. Und was Füße noch tun können, das finde ich das Allerschönste. Ihr werdet sehen. Also das Allerschönste, was Füße tun können, ist tanzen.
5: Okay.

guten Abend. Willkommen zur Partymucke am Freitag mit eurer Sandri. Viel Spaß. Und ich habe hier einige Lieder mitgebracht wieder zum Abtanzen. Genau.

Grüße auch die Zuhörer im Teddybär und Soundhouse Radio und im Hintergrund die Honey.

Sag mal die ersten drei Lieder wieder an. Alexander Klaffs mit Take Me Tonight. Denn Andrea Berg, die Gefühle haben Schweigepflicht.

Als nächstes haben wir Anna-Maria Zimmermann mit 1000 Träume weit. Ja, was habt ihr denn für Träume? Also ich habe schöne Träume. Genau. Dann Bonnie M. mit Brown Girl in the Ring. Schalalalala. Genau. Dann Blümchen mit Herz an Herz, Tag und Nacht, immer zu daran gedacht. Genau. Viel Spaß!

Als nächstes haben wir Celine Dion mit I'm Alive. Dann Chris Tuxi mit Hallo DJ, mach mal laut. Ja, halt eure Ohren zu, es wird laut. Dann Costa Cortales mit Viva la Noche. Viel Spaß!

Nächstes haben wir Conny Frobös mit zwei kleine Italiener. Dann Kulturclub mit Do You Really Want to Hurt Me? Ja, und dann melde ich mich nochmal zurück.

0: ist ihr Lied. Das ist für die Honey. Mein Schatz, Honey, ich liebe dich. Ich bin so froh, dass es dich gibt. Das ist nämlich, das Lied ist von Claudia Jung mit Tausendmal Ja.
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1: Das ist es halt, die wahre Liebe, ne? Die gibt es nicht immer. Genau. Ihr hört schon, David Hasselhoff mit Flying in the Wings of Tenderness. Dann die Flippers mit Lotusblume. Dann Luna mit Mamboleo.

Als nächstes Mido mit Zapfsäule 7. Dann Raimi Salazar mit The Sound of Silence. Dann Ross Anthony mit Ich bin, was ich bin. Ja, ich bin auch, was ich bin. Genau.